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Feel Good Inc. von FMR zum Start in den Mittwochmorgen. Für so Wetter am liebsten einfach noch ein bisschen länger unter der Decke bleiben und mit Fenster oft chillt oder so. Wir haben 11 bis 12 Grad, es wird heute bis zu 16 Grad bleiben bewölkt und das. Jetzt ist es 6 Uhr, guten Morgen. Wach werden wir in der nächsten halben Stunde mit den Hits von heute Morgen, unter anderem die Fenice Backdoor. Mit

0: Sweetheart von der Tyler. 11:06 ist es. Guten Morgen. Siebenmal ehrlich, wie oft haben wir heute Morgen schon aufs Handy geschaut? Jetzt muss ich jetzt selbst überlegen. Geht nach dem Aufstehen einmal, vom WC zweimal, beim Warten aus drei, während der Showvorbereitung vier. Also ich komme fix schon so auf fünfmal oder so und es ist noch nicht mal sieben. Eine Nachricht, das Reel noch schnell, da die Story und plötzlich, bam, man ist wieder voll aus dem Fokus. Laut der Neuropsychologin Barbara Studer unterschätzen wir ziemlich stark, wie sehr uns die ständige Erreichbarkeit beeinflusst.
1: In einer abgelenkten Situation wie jetzt hier, wo ja schon eben auch einiges reinkommen kann und eine Störung rum ist, wir einfach unbewusst eigentlich wieder einen Ressourcenabfluss haben, auch wenn wir mit Medien rumliegen. Und zwar bis zu 12-13%. Und das aber nicht bewusst wahrgenommen wird, so, weil du erlebst schon deine Performance als die beste im Moment.
0: Und das ist eben das Krasse daran. Man hat dann oft das Gefühl, so, ja, man könnte ja multitasken.
1: Weil wir das Gefühl haben, die Leistung, die wir hier bringen, ist die beste. Und erst, wenn man es eigentlich im Unterschied sieht, zu einer Bedingung, zum Beispiel, wo man nicht abgelenkt ist, sieht man, dass sie dort noch viel besser wäre.
0: Tatsächlich lenkt schon nur die Möglichkeit erreichbar zu sein, damit unsere Aufmerksamkeit darunter leidet.
1: Das Hirn weiss so genau, die Medien sind oben und es könnte jederzeit etwas reinkommen. Also eine Erreichbarkeit ist per se ein ablenkender Faktor. Du hast wie so eine gewisse Grund-Alertness, also Aufmerksamkeitsspannung sozusagen, für wenn etwas würde kommen, dass du gerade reagierst. Also der visuelle Reiz vom Nattel löst ja dir aus, oh, da könnte jetzt etwas reinkommen, der
0: Die gute Nachricht, unser Hirn ist nicht kaputt. Aber es braucht gerne wieder einen Moment ohne Ablenkung. Wie die könnte aussehen, das findet ihr in der neuesten SRF Einstein-Reportage auf unserer Webseite auf virus.ch.
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0: 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Den haben wir da gehört. Halb bis 7 ist es Zeit, dass wir noch schauen, was auf der Welt abgeht. Das weiss Manuela Burgermeister aus dem SRF News.
1: 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Die USA und der Iran haben sich in der Nacht gegenseitig angegriffen, trotz Waffenruhe. Die USA sprechen von Vergeltungsmaßnahmen, nachdem der Iran einen Kampfhelikopter der US-Armee abgeschossen habe und attackierte iranische Stellungen. Der Iran reagierte mit Raketen und Drohnen auf US-Stützpunkte in Kuwait, Bahrain und Jordanien. In der nordirischen Hauptstadt Belfast ist es am Abend zu Ausschreitungen gekommen. Mehrere Gebäude und Fahrzeuge standen in Flammen. Hunderte Menschen haben in Belfast gegen Einwanderung demonstriert. Hintergrund ist ein Messerangriff, bei dem ein Mann schwer verletzt wurde. Der mutmaßliche Täter aus dem Sudan ist festgenommen worden. Das US-Parlament hat fast 70 Milliarden Dollar für die Migrationspolitik von Präsident Donald Trump bewilligt. Der Gesetzesentwurf wurde im Repräsentantenhaus knapp angenommen gegen den Widerstand der Demokraten. Der Senat hatte bereits zugestimmt. Mit dem Geld wird unter anderem die umstrittene Einwanderungsbehörde ICE finanziert.
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0: Gut für Wochen, schon Mitte Woche, der 10. Juni. Es bleibt heute den ganzen Tag ein bisschen grau und nass. Das ist Montero vom Lil Nas X.

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0: die gibt es hier auf SRF Virus. Guten Mittwochmorgen. Zumindest, wenn es nach unserer Frau geht, die unter anderem die Virus-Playlist macht, die Kriege.
1: Hey, ich finde es einen mega, mega schönen Sound. Ich finde, es geht runter wie Honig. Also, es ist so smooth, es geht irgendwie einfach so mit. Und es erinnert mich auch an ganz viele verschiedene Sachen. Ich höre da so ein bisschen Amy Winehouse, ein bisschen Ray, ein bisschen alles, was im Moment immer noch recht gut funktioniert. Also ja, definitiv, das funktioniert so.
0: Englische R&B-Sängerin Sky Newman ist das. Eine, die man auf dem Schirm haben muss.
1: Ich finde wirklich so ein bisschen, da könnte etwas passieren in der UK, wo sie ja herkommt. Dort ist sie schon ziemlich etabliert. Dort hat sie, wie so oft, heutzutage gestartet auf TikTok, hat dort ein kleines Momentum gehabt mit ihrem Song Hairdresser. 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Hey, you call me crying and I'll be there. Ist dort natürlich viral gegangen, hat dann noch kurz darauf aber auch eine Platzierung in den britischen Charts gehabt und vor kurzem ist sie noch von unseren Kollegen und Kolleginnen von der BBC aus BBC One Sound of 2026 ausgezeichnet worden. Also da passiert wirklich gerade einiges.
0: Wir hören drei Hase in der Playlist mit Lonely Girl, Sky Newman.

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0: Whatever you like von der Dove Cameron. Ich hoffe, ihr habt alle besser geschlafen als ich. Heute irgendwie ein bisschen verpennt unterwegs. Geben wir einfach am Wetter schon, das ist immer am einfachsten. Aber auch so Tage gibt's. Und jetzt haben wir ja noch ein bisschen Zeit, um zusammen wach werden. Es ist 7 Uhr.
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0: Und es geht noch, zu wenig Musik von Frauen gespielt wird. Irgendwie kennen wir das auf Virus gar nicht. Wir spielen aktiv vor allem nur Musik von Frauen.

oder auch Naomi Larenne. Die Künstlerin gibt es auch in der nächsten halben Stunde. Und zum neuen Musik von Frau entdecken, dann am Nachmittag im Female Music Special, wie jeden Mittwochnachmittag. Wer uns heute kommt, kommt besuchen, das hören wir noch am Morgen. Und da auch wieder eine Frau, Ariana Grande, Hate That You May Love Me. Das ist einer von ihren neuesten.

0: Post-Concert-Depression. Ja, Leute ausgelacht, die mir gesagt haben, sie hätten das. Bis es mich selber genommen hat, kennt ihr das, wenn der Dopaminpegel nach einem Konzert sehr lang, sehr low ist.
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0: Der Bad Bunny tourt momentan durch Europa. Allein in Madrid spielt er 10 Mal. 4 Shows stehen noch an, bis es dann weiter Richtung Deutschland geht. Ich war am Wochenende an einem in Madrid. Oh mein Gott, das geilste Konzert, das ich je in meinem Leben erlebt habe. Sich vorstellen, es war gar nicht wie ein Konzert, sondern wie eine riesen Latin-Party. Fast 80'000 Leute in einem Stadion und der Bad Bunny sozusagen der DJ vom Abend. Da gehört er, er hat noch eine Band aus Puerto Rico dabei gehabt, die unter anderem Plena oder Bomba gespielt hat. Das ist so typische Traditionsmusik aus Puerto Rico. Und genau das, seine Kultur repräsenten, hat auch für Schlagzeilen gesorgt. Nämlich wegen seiner Bühnenshow. Neben der Mainstage gibt's noch die Casita. Es ist wie so eine zweite Bühne. Die Casita ist ein Nachbau von einem typischen puerto-ricanischen Haus, wo auch so ein bisschen das Symbol für die Arbeiterklasse ist. Und an seinem Konzert ist aber jetzt genau der Ort zu einem exklusiven VIP-Raum geworden. Sei es der Lamin Yamal, Cardi B und noch ganz viel mehr bekannte Promis. Also wirklich nur, wenn man berühmt oder hübsch genug ist, hat man in die Casita von Bad Bunny dürfen. Das ist gar nicht gut angekommen, weil der Bad Bunny sich ja gern wieder so gegen die Sachen selber gewehrt hat und jetzt macht er es selber. Mittlerweile ist das nicht mehr so. Sein Team hat die Kritik wirklich etwa nach der 3. Show umgesetzt und jetzt haben alle eine Chance, in die Casita zu kommen. Es sind nicht mehr einfach nur noch Stars dort. Immerhin, falls also auch dir in den nächsten Tagen zu Düsseldorf oder zu Milano als Bad Bunny Konzert geht, dann könnt ihr euch wirklich freuen. Es erwartet euch so eine geile Show. Und für alle, die nicht gehen, ich habe Beile Inolvidable mitgebracht. Das ist der Benito, aka Bad Bunny.

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1: Damit auch morgen auf SRF Virus, einfach schon der 10. Juni. Morgen startet die WM und was sonst alles noch Wichtiges abgeht, das checken wir jetzt zusammen mit Manuela Burgermeister aus dem SRF Newsroom. Es ist 7:30.
2: 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Die USA und der Iran haben sich in der Nacht gegenseitig angegriffen, trotz Waffenruhe. Die USA sprechen von Vergeltungsmaßnahmen, nachdem der Iran einen Kampfhelikopter der US-Armee abgeschossen habe und attackierte iranische Stellungen. Der Iran reagierte mit Raketen und Drohnen auf US-Stützpunkte in Kuwait, Bahrain und Jordanien. In der nordirischen Hauptstadt Belfast ist es am Abend zu Ausschreitungen gekommen. Mehrere Gebäude und Fahrzeuge standen in Flammen. Hunderte Menschen haben in Belfast gegen Einwanderung demonstriert. Hintergrund ist ein Messerangriff, bei dem ein Mann schwer verletzt wurde. Der mutmaßliche Täter aus dem Sudan ist festgenommen worden. Gedruckte Bedienungsanleitungen könnten in der EU bald ausgedient haben, mindestens für gewisse Produkte. Stattdessen sollen die Anleitungen digital verfügbar sein. Darauf haben sich Vertreterinnen und Vertreter des EU-Parlaments und der Mitgliedsländer geeinigt. Die Maßnahmen gehören zu einem EU-Projekt, das Bürokratie abbauen soll.
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0: 19 Minuten, dann ist es 8. Guten Morgen. Wer findet jetzt raus, welchen Song wir suchen?
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0: Wer es weiss, die richtige Antwort auf WhatsApp durchgeben auf 079 909 13 33. Und ich muss ehrlich sagen, ich finde es heute Morgen gar nicht mal so einfach. Wegen dem bin ich umso gespannter, wer es rausfindet.

0: sage euch ehrlich, ich hätte es nicht geschafft, dir einfach schon gratulieren.
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0: Hätte wirklich länger müssen umstudieren, wenn ich heute Morgen mitgemacht hätte. Hinter dem schrecklichen Sommer versteckt sich die Pink. Stupid Girls wäre die richtige Antwort gewesen und am schnellsten herausgefunden heute Morgen hat das der Felix aus Sursee. Guten Morgen.
2: Schönen guten Morgen.
0: Wie hast du das herausgefunden, so schnell?
2: Ich habe es früher in meiner Jugend oft gehört und hat direkt Ping gemacht.
0: Ja, schon gedacht. Bin ich auch noch ein bisschen zu jung für den Song. Es ist schon Mittwoch. Wie geht es dir aber so in der Mitte der Woche?
2: Überraschend gut, trotz des Wetters.
0: So, wie machst du das?
2: Ich arbeite in der Gastronomie. Ich habe Montag, Dienstag frei. Also für mich ist quasi heute Montag.
0: Ah, okay, I see. Ja, das ist geil. Und jetzt weißt du, was mit dem Gutschein wirst machen?
2: Nächste Woche mal mit meiner Tochter schauen. Die hatte ein paar Fahrradwünsche offen. Und mal gucken, was wir da Schönes finden.
0: Hoffe ich etwas Gutes. Hey, dann viel Spaß mit dem Gutschein und in dem Fall eine gute Arbeitswoche.
2: Dankeschön.
0: Tschüss, Felix.
2: Bis bald wieder. Merci. Ciao.
0: Schönen Morgen. Und die nächste Chance zum im Krüse Musik gewinnen gibt es morgen Morgen wieder da um die 20 vor 8. Stupid Girls von der Pink. Hören wir jetzt.

0: wunderschönen guten Mittwochmorgen. So 15 Grad wird es heute nur. Und es bleibt den ganzen Tag ein nass und grau. Jetzt ist es 8.
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0: Alva Alibi heisst sie, die uns heute am Nachmittag im Female Music Special besucht. Und sie ist Salzstängeli addicted. Also gehen neue Musik im Studio machen ohne Salzstängeli geht wie nicht.
2: Und nebenan hat es die Änder, die sind 1 Stunde. Und es ist so ein gutes Studio-Food, wenn man 8 Stunden echt so in diesem dunklen Kämmerli ist. Und ich habe so viel Salzstängeli gegessen. Und man hört auch auf Aufnahmen, die sind natürlich jetzt nicht im Song, aber der Ben hat immer wieder so gesagt, wenn wir am Aufnehmen waren, ey, hast du echt schon wieder Salzstängeli im Mund? Und die sind einfach irgendwann überall gewesen, und eben auch sogar auch auf den Aufnahmen.
0: Dann sympathisch. Ihre Musik und nicht nur ihre Süchte lernen wir da noch ein bisschen besser kennen. Gegen die 4 auf 8. Alva, die besucht uns heute Nachmittag im Female Music

0: unangenehm ist.
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0: Heute Nachmittag bekommen wir Besuch aus Bern. Yeah.
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0: Alva Alibi heisst sie. Macht geile R&B Sound. Der da heisst Killer, ist einer von ihren neuesten.
2: Yes, also Killer bedeutet für mich nicht nur ein neuer Song, sondern irgendwie auch eine neue Herangehensweise an Text. Lyrics ist immer mein Hauptfokus und immer schon gewesen. Und ich bin mir recht gewohnt, so Stories zu erzählen oder Bilder zu machen oder auch Texte, die man wie so folgen kann und versteht, was ich sagen will. Und ich glaube, bei diesem Song geht es viel mehr um Songreferenzen, Wortspiel und Vibes. Und ich glaube, das ist irgendwie neu für meinen Style. Und es hat auch Spass gemacht, so an die Lyrics herzugehen.
0: Und so ist Killer überhaupt rausgekommen.
2: Der Song ist so entstanden, dass ich eigentlich einfach die ersten zwei Lines, also auf sie gibt mir Fever, sie ist Zähne, ich ist Zähne, mich im Kopf hatte und mir die nicht aus dem Kopf sind gegangen. Das ist eine Songreferenz zum Song Fever von Lil Sims, geht den gleich hören. Und er ist wie die Idee von diesen Songreferenzen und Thema irgendwie über sich und jemanden, wo man einfach hure abfeiert, zu schreiben, wie so klar gewesen. Und in diesen Zielen steckt wie alles drin. Die Songreferenzen, das Selbstbewusstsein, die Beziehung, so. Und das war echt von Anfang an da gewesen.
0: Heute am Nachmittag ab der 3 im Female Music Special zu Alva Alibi. Da hören wir sie jetzt mit Killer.

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0: Da wäre es 8:30 ist es. Zeit zum Checken, was auf der Welt so abgeht. Das weiss Manuela Burgermeister aus dem SRF Newsroom.
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2: Mit einer Mischung aus Lohnbeiträgen und einer höheren Mehrwertsteuer soll die 13. AHV-Rente finanziert werden. Darauf hat sich die Einigungskonferenz verständigt. Sie hat sich damit für die Lösung des Ständerats entschieden. Der Nationalrat wollte ausschließlich die Mehrwertsteuer erhöhen. Nun stimmen beide Räte wieder separat über den Vorschlag der Einigungskonferenz ab. Die USA und der Iran haben sich in der Nacht gegenseitig angegriffen, trotz Waffenruhe. Die USA sprechen von Vergeltungsmaßnahmen, nachdem der Iran einen Kampfhelikopter der US-Armee abgeschossen habe und attackierte iranische Stellungen. Der Iran reagierte mit Raketen und Drohnen auf US-Stützpunkte in Kuwait, Bahrain und Jordanien. Gedruckte Bedienungsanleitungen könnten in der EU bald ausgedient haben, mindestens für gewisse Produkte. Stattdessen sollen die Anleitungen digital verfügbar sein. Die Maßnahmen gehören zu einem EU-Projekt, das Bürokratie abbauen soll.
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0: Ich hoffe, ihr seid gut in der Mittwochmorgen gestartet. Da gibt es die Hits von heute und morgen. Stray mit «Where's My Husband?».

0: Immer wenn es wirklich regnet und der Song läuft, bin ich so in meinem Moment. Ja, und dann brauchen wir heute auch gleich wieder den Regenschirm. Es regnet den ganzen Tag ein bisschen. Ausschnell, uberühmt worden und ausschnell richtig Schlagzeilen gemacht. Die Lizzo.
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0: Von diesen Songs kennen wir sie ja schon. About Time Time. Oder auch Special. Und vielleicht mögt ihr euch noch zurück erinnern, im Jahr 2023, da hat sie recht zu reden gegeben und seitdem weiss ich irgendwie ehrlich gesagt nicht, was ich so von ihr halten soll. Es geht unserem Mann von der Musik, dem Timo, ähnlich.
2: Irgendwie auch. Ich habe auch so ein bisschen ein Ambivalenzverhältnis zu der Lizzo. Es war nämlich im August 23, wo diverse TänzerInnen von ihrer Tour-Crew vorgekommen sind und ihre Sachen wie Mobbing, Belästigung und Diskriminierung vorgeworfen haben. Es hat aber nie Verurteilung gegeben. Die Lizzo hat einfach gesagt, es stimmt alles überhaupt nicht.
0: Und sie ist vor kurzem ihr neuestes Album «Bitch» rausgekommen. Auf dem Album unter anderem auch «Happy to be» drauf. Ich frage mich einfach jetzt, bekommt man von dem ganzen Team irgendwie irgendetwas mit beim Hören?
2: Also auf dem Titeltrack oder auf der Lead-Single vom Album, wo wir gerade gehört haben, Happy to Be, ist immer noch, es ist so viel Akzeptanz, Toleranz, Positivität dabei. Aber man kann schon sagen, so, wenn man das Album durchlässt, es hat schon hier und da so ein Seitenhieb gegen Unbekannt, wo man vielleicht dem könnte zuordnen. Aber eben, es steht konträr.

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1: Die Fenice mit Butterfly Effect. Schweizer Musikerin aus dem Tessin. Der hat Virus eingeschaltet an diesem nass und grauen Mittwochmorgen. Wir haben so 13 Grad und es ist jetzt 9 Uhr.
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1: Er füllt gerade ein Fußballstadion nach dem anderen, der Bad Bunny. Heute Abend spielt er die 6. ausverkaufte Show zu Madrid. Dann gibt es noch 3 weitere Shows dort, bevor es Richtung Deutschland weitergeht. In die Schweiz kommt er leider nicht. Wegen dem haben wir jetzt aber auf SRF Virus geholt, Steffi.
2: Yes, und ihr könnt ein bisschen entscheiden, ob ihr eher einen von den älteren oder einen von den neueren Bad Bunny Songs wollt. Ich könnte uns ein Eis schicken, wenn ihr für Moskau Mule im Team sind.
1: Seit diesem Song wirklich der Drink, mein favorite Drink.
2: Weil du den auch wirklich gerne hast?
1: Ja, doch. Im Fall wirklich, ich habe ihn nie gekannt und dann ist der Song gekommen und dann plötzlich habe ich nicht gecheckt, dass es so einen Drink von dem gibt. Und seitdem ist es mein Lieblingsgetränk.
2: So lernt deine Musik auch ein bisschen etwas. Das ist Nummer 1 oder Nummer 2 wäre Titi.

0: oder Freude hat.
1: Ein bisschen Perreo am Morgen früh oder eher gechillt. Dir entscheidet eins für Moskau Mule, zwei für Didi Me Pregunto auf 079 909 13 33.
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0: Heute Morgen gibt es entweder so ein Vermissen und erinnern an die geilste Ferienzeit, die man hatte, oder wir gehen voll rein mit Bereo.
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2: Jetzt musst du das Bereo schon noch schnell erklären.
3: Ich würde sagen.
2: Excuse me, what?
3: Und also, was heisst Bereo? Hey, es ist eigentlich nichts anderes als Abgehen, Party machen, geile Zeit haben, shaken, durchgehen.
2: Auf Puerto Ricanisch sozusagen.
3: Also auf Spanisch.
2: Oder auf Spanisch, okay. Ja, wieder etwas gelernt, sehr gut.
3: Der Bad Bunny ist heute im Hit Battle und wir haben die zwei Songs zur Auswahl. Pero se la saco, dos trago y sabe que me pongo bellaco. Zum einen wäre das Moskau Mule

0: aus, Steffi?
1: Es ist momentan noch recht ausgeglichen. Mhm. Also, der Pereo ist noch ein bisschen hinne.
0: Was hättest du gern?
1: Ich bin, glaube schon eher bei den neuen Songs von Bad Bunny. Schon. Darum wäre ich jetzt auch eher da ein bisschen im Abgehen-Modus.
0: Der entscheidet auf 079 909 13 33 1 für Moskau Mules 2 für Didi Mebre und Do.

0: mit Laufen, man, die 12 ab 9 ist es und ein richtig knappes Rennen hat es heute Morgen gegeben.
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0: Also eigentlich sind wir noch mit drin, weil es ist unentschieden, Steffi.
2: Das Rennen, das läuft noch. Wir haben zur Auswahl entweder Moskau Mule. Oder Titi me preguntó. Titi me preguntó si tengo muchas novias. Muchas novias. Und jetzt machen wir eine Live-Entscheidung.
0: Und dann spielen einfach beide.
2: Das wäre Younes das Liebste. Schickt uns ein 1 für Moskau Mule oder ein 2 für Titi me preguntó. Die erste Person, die jetzt auf 079 9 und... Oh, und da ist die Entscheidung.
0: Und wer ist es?
2: Was hoffst du, Younes?
0: Ich hoffe, es ist das 2.
2: Nein, es ist ein 1.
0: Nein! Okay, fair.
2: Moskau Mule hat gewonnen.
0: Also gut. Ja, nein, können wir machen. Ein bisschen eher ein chilliger Morgen in diesem Fall. Das ist er, der Bad Bunny, heute Abend auch wieder zu Madrid.

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0: Immer am Sonntag, vom 8. Uhr morgen bis um 12. Uhr Mittag.
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0: oder Gigi Malua, wo am 6. August das Konzert spielt, am Stars in Town zu Schaffhausen. Und wir schauen noch raus in die Welt. Das Wichtigste, was abgeht, wissen Sie aus dem SRF Newsroom.
1: Nachrichtencheck. Die Nachrichten von SRF um 9:30 mit Manuela Burgermeister. Wie die 13. AHV-Rente finanzieren? Diese Frage hat am Morgen die sogenannte Einigungskonferenz beschäftigt, nachdem sich National- und Ständerat wiederholt nicht auf eine Lösung einigen konnten. In der Einigungskonferenz haben nun Vertreterinnen und Vertreter beider Räte eine Kompromisslösung ausgearbeitet. Die 13. AHV-Rente soll über eine höhere Mehrwertsteuer und höhere Lohnbeiträge finanziert werden. Damit hat sich der bisherige Vorschlag des Ständerats durchgesetzt, sagt Bundeshausredaktor Andreas Stüdli.
2: Es gibt also eine Mischvariante, die höhere Lohnbeiträge und eine Erhöhung der Mehrwertsteuer vorsieht. Diese Lohnbeiträge, die waren ja immer bei den bürgerlichen Parteien aber auf Kritik gestoßen. Darauf hat die Einigungskonferenz jetzt noch reagiert. Vorgesehen waren ja ursprünglich 0,3 Prozentpunkte mehr Lohnbeiträge. Das hat man jetzt reduziert auf 0,2. Also die Mischvariante sieht jetzt 0,2 Prozentpunkte höhere Lohnbeiträge vor und 0,4 Prozent höhere Mehrwertsteuer.
1: Dieser Vorschlag geht nun noch einmal in beide Räte und dann in die Schlussabstimmung. Der Ständerat dürfte klar zustimmen, sagt Andreas Stüdli. Schwieriger werde es im Nationalrat.
2: Da kommt es nächsten Mittwoch zur Abstimmung über diesen Antrag der Einigungskonferenz. Und bisher haben ja FDP, SVP und die Grünliberalen kategorisch höhere Lohnbeiträge abgelehnt. Da stehen die Chancen noch nicht so gut. Da müsste sich etwas bewegen. Da müsste es allenfalls Abweichler geben in diesen Fraktionen, damit das durchkommt.
1: Sagt ein Rat Nein, ist die Finanzierungsvorlage gescheitert. Es könnte aber auch sein, dass der Nationalrat nur der Erhöhung der Mehrwertsteuer zustimmt, nicht aber jener der Lohnbeiträge. Auch dann müsste der Bundesrat neue Finanzierungsvorschläge machen. Die 13. AHV-Rente wird aber so oder so im Dezember ausbezahlt. Zu weiteren kurzen Meldungen in der Übersicht. Der vergangene Mai war weltweit der zweitwärmste seit Beginn der Aufzeichnungen, das teilt der EU-Klimadienst Copernicus mit. Eine Hitzewelle habe dazu geführt, dass in Europa zahlreiche Temperaturrekorde für den Mai gebrochen worden seien. Dies passe zur raschen Erwärmung Europas und dem langfristigen Trend zu häufigeren und intensiveren Hitzewellen, so die Fachleute. In einem Vorort der südafrikanischen Stadt Johannesburg haben Unbekannte eine Hüttensiedlung mit Schusswaffen angegriffen. Dabei wurden mindestens 12 Menschen getötet und 9 weitere verletzt, teilt die Polizei mit. Die Polizei suche nach mehr als 10 Verdächtigen. Der Hintergrund der Tat sei unklar.
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0: Euch weiterhin ganz schönen Mittwochmorgen, damit der Hitze von heute Morgen. Daniela David, Born with a Broken Heart.

0: Love, the Blue von Pretty Young, da auf Virus. 4:10 ist es. Guten Morgen. Von wegen, Gen Z ist voll.
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0: Der 16-jährige Berin, der hat am Wochenende etwas gemacht, was viele auch nicht mal mit dem Auto freiwillig würden machen. Er ist 100 Kilometer am Stück gejoggt. Am Freitagabend ist dann der KV-Lehrling so gegen die 10 Uhr abends gestartet und etwa 17 Stunden später am Ziel angekommen.
2: Go, Berin!
3: Hopp, hopp, hopp, zieh, zieh, zieh, zieh, zieh! 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

0: 10 Kilometer und dass er die dann einfach 10 Mal muss machen.
1: Ja, das ist auch richtig. Und also, wieso hat er es gemacht?
0: Ja, er hat eigentlich angefangen vor etwa einem Jahr, weil er das Ziel hatte, abzunehmen und den Leuten so ein bisschen zu zeigen, hey, wir Gen-Sealer sind nicht einfach fulle Säcke.
1: Mega, mega toll. Bravo, Berin.
0: Ja, mein Respekt hat er auch. Also während andere in der Nacht auf Social Media rumscrollt haben, ist der 16-Jährige einfach mal 100 Kilometer gejoggt.
1: Und jetzt du?
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0: The Weeknd, der auch gerade noch auf Europa-Tournee ist. Blinding Lights. Guten Mittwochmorgen, 10. Juni, es ist 10.
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0: Alle guten Dinge sind drei, ob in den Hits von heute und morgen in der nächsten halben Stunde. Schweizer Musik von der Eileen Allister, Heartbeat. Clean Espresso von der Sabrina Carpenter. Könnte ich auch gut brauchen heute. Irgendwie habe ich so lange, bis ich wirklich richtig wach bin. Ich habe das Gefühl, ich bin immer noch so im Halbschlaf. Und K-Pop gibt's noch von BTS. Swim. Wir drin gut aufstehen und einen schönen Morgen mit SRF Virus.

0: 14 ist es. Wunderschönen guten Morgen. Und jetzt schnell Hand aufs Herz. Wer würde sein Handy am Morgen freiwillig abgeben oder sogar daheim lassen und dann erst gegen den Mittag wieder brauchen? An der Sekt Meiringen ist genau das Alltag. Dort werden die Handys am Morgen früh schon eingesammelt.
1: Ja, also ich merke halt gut, wenn man zum Beispiel daheim lernt und jetzt vielleicht jemand schreibt oder so, will man vielleicht schnell schauen, wer schreibt. Und darum finde ich es gut, geben wir es hin ab, dann kann man sich konzentrieren auf das, was man macht.
0: Und viele Schülerinnen und Schüler scheinen sich daran gewöhnt zu haben.
2: Also mir stört es leider nicht gross, dass wir mir das Handy abgeben. Daheim habe ich eigentlich noch genug Zeit, dass ich am Handy sein und so. Und dann kann ich mich schon gut eben auf Sachen konzentrieren oder auf die Aufgaben konzentrieren, die wir hier müssen machen.
0: Für Fachleute ist das im Fall gar nicht mal so überraschend. Klare Regeln, die können helfen, dass die Konzentration nicht ständig unterbrochen wird. Das sagt die Neuropsychologin Katja Margelisch.
3: Struktur, klare Regeln, das ist euch etwas sehr Wichtiges. Euch das gibt Sicherheit. Vor allem Ritual gibt Sicherheit. Man weiss dann euch aber, bei uns läuft das so. Ich muss meinen Kopf mit dem mich gar nicht beschäftigen. Und das ist für mich klar. Für uns alle gilt das. So gehen wir miteinander um. Die Regeln gelten. Und euch das gibt wie eine Entlastung im Hirn, dass ich mich auf das konzentrieren kann, was wesentlich ist.
0: Und was uns allen hilft, auch wenn wir jetzt nicht mehr in der Schule sind, einfach kurze Pausen und viel Bewegung.
4: Das hilft mir dann schon, wenn ich dann Aufgaben habe und mich dann ein bisschen bewegen dazwischen, kann ich mich dann, habe ich mich viel besser konzentrieren, weil ich einfach auch einen Tapetenwechsel habe.
0: Das heisst also nicht jede freie Minute, die wir haben, vor einem Screen verbringen. Manchmal springt so ein kurzer Spaziergang unserem Hirn viel mehr als jetzt einfach 5 Minuten auf TikTok oder Instagram.
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0: Mykonos von der Evangelia, der Virus. Wir schauen jetzt noch raus in die Welt, was Wichtiges abgeht, wissen Sie aus dem SRF Newsroom.
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2: Die Nachrichten von SRF um 10:30 mit Manuela Burgermeister. Wie die 13. AHV-Rente finanzieren? Diese Frage hat am Morgen die Einigungskonferenz beschäftigt, nachdem sich National- und Ständerat wiederholt nicht auf eine Lösung einigen konnten. In der Einigungskonferenz haben nun Vertreterinnen und Vertreter beider Räte eine Kompromisslösung ausgearbeitet. Die 13. AHV-Rente soll über eine höhere Mehrwertsteuer und höhere Lohnbeiträge finanziert werden. Damit hat sich eine abgeänderte Variante der Ständeratslösung durchgesetzt. Sagt Bundeshausredaktor Andreas Stüdli.
3: Es gibt also eine Mischvariante, die höhere Lohnbeiträge und eine Erhöhung der Mehrwertsteuer vorsieht. Diese Lohnbeiträge, die waren ja immer bei den bürgerlichen Parteien aber auf Kritik gestoßen. Darauf hat die Einigungskonferenz jetzt noch reagiert. Vorgesehen waren ja ursprünglich 0,3 Prozentpunkte mehr Lohnbeiträge. Das hat man jetzt reduziert auf 0,2. Also die Mischvariante sieht jetzt 0,2 Prozentpunkte höhere Lohnbeiträge vor und 0,4 Prozent höhere Mehrwertsteuer.
2: Nun geht dieser Vorschlag noch einmal in beide Räte und dann in die Schlussabstimmung. Sagt ein Rat Nein, ist die Vorlage gescheitert. Dann müsste der Bundesrat neue Finanzierungsvorschläge machen. Die 13. AHV-Rente wird aber so oder so im Dezember ausbezahlt. SVP-Nationalrätin Nina Fehr-Düssel darf ihren Doktortitel behalten, trotz wissenschaftlichem Fehlverhalten. Das hat die Rechtswissenschaftliche Fakultät der Universität Zürich entschieden. Nina Fehr-Düssel hatte den Doktortitel im Jahr 2017 erhalten. 6 Jahre später wurde sie in den Nationalrat gewählt. In einer anonymen Anzeige wurde ihr dann vorgeworfen, sie habe bei ihrer Doktorarbeit abgeschrieben, also ein Plagiat begangen. Das bestätigt nun auch ein externes Gutachten. Bei 17 Textstellen seien Plagiate festgestellt worden. Die Universität Zürich stuft das Verhalten aber das Verschulden als mittelschwer ein. Insgesamt handle es sich um eine selbstständig verfasste, promotionswürdige Arbeit. Deshalb dürfe die SVP-Nationalrätin ihren Doktortitel behalten. In einem Vorort der südafrikanischen Stadt Johannesburg haben Unbekannte eine Hüttensiedlung mit Schusswaffen angegriffen. Dabei wurden mindestens 12 Menschen getötet und 9 weitere verletzt, wie die Polizei mitteilt. Es werde nach mehr als 10 Verdächtigen gesucht. Der Hintergrund der Tat sei unklar.
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0: Hits von heute Morgen. Auf SRF Virus ist der Justin Bieber Disease. Ganz guten Morgen.

0: Katy Perry, Dark Horse. Es ist 10:45 Uhr, guten Morgen. Madrid im Ausnahmezustand. Das war definitiv das Wochenende.
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0: Zwei Superstars haben die Stadt unsicher gemacht. Und zwar ist es zum einen der Papst gewesen und zum anderen der Bad Bunny. Wirklich eine sehr lustige Kombo. Ich war auch zu Madrid am Bad Bunny Konzert und es war nicht eine einfache Entscheidung. Wegen dem sind ganz viele Spanier und Spanierinnen am Morgen früh den

0: ciudad Asunción. Espero que la disfruten. Canción comenzando en 5.
1: Así es.
2: No.
3: Der Eladio Carrión ist der Special Act vom Samstag. Der schon ganz grosser Latin-Star aus Puerto Rico. Also Raúl Alejandro ist schon gekommen, De La Ghetto, alles grosse Namen in der Reggaeton-Szene. Und vielleicht hat jetzt Deutschland jetzt mit der Rosalía Glück. Ich drücke den Daumen und wir bleiben auf jeden Fall dran. Falls jemand also von euch an ein Bad Bunny-Konzert geht, geniessen. Und der kommt aus Puerto Rico, ist aber nicht der Bad Bunny, sondern der Raúl Alejandro Dando Vueltas, also auf Deutsch Rundinnen drehen.

0: 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An dem wunderschönen Mittwochmorgen. 10. Juni haben wir heute. Ich hoffe, ihr seid alle gute Morgen gestartet. Es ist 11 Uhr.
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0: Na, auch wenn wir Richtung Mittag zugehen. Boys a Liar, Pink Panthers, neuer Sound von der Lizzo. Happy to be. Und einen, den wir alle kennen, vielleicht sogar in der Schule noch gesungen haben. The Lazy Zone, Bruno Mars. Gibt's alles da in der nächsten Halbstunde.

0: schnell berühmt worden und schnell richtig Schlagzeilen gemacht. Die Lizzo.
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0: Von diesen Songs kennen wir sie ja schon.

0: Und vielleicht mögt ihr euch noch zurück erinnern, im Jahr 2023, da hat sie recht zu reden gegeben und seitdem weiss ich irgendwie ehrlich gesagt nicht, was ich so von ihr halten soll. Es geht unserem Mann von der Musik, Timo, ähnlich.
1: Irgendwie auch, ich habe auch so ein bisschen ein Ambivalenzverhältnis zu der Lizzo. Es war nämlich im August 23, wo diverse TänzerInnen von ihrer Tour-Crew vorgekommen sind und ihre Sachen wie Mobbing, Belästigung und Diskriminierung vorgeworfen haben. Es hat aber nie Verurteilung gegeben. Die Lizzo hat einfach gesagt, es stimmt alles überhaupt nicht.
0: Und sie ist vor kurzem ihr neuestes Album Bitch rausgekommen. Auf dem Album unter anderem auch Happy to be drauf. Ich frage mich einfach jetzt, bekommt man von dem ganzen Team irgendwie irgendetwas mit beim Hören?
1: Also auf dem Titeltrack oder auf dieser Lead-Single vom Album, wo wir gerade gehört haben, Happy to be, ist immer noch, es ist so viel Akzeptanz, Toleranz, Positivität dabei. Aber man kann schon sagen, so wenn man das Album durchlässt, es hat schon hier und da so ein Seitenhieb gegen Unbekannt, wo man vielleicht dem könnte zuordnen. Aber eben, es steht konträr halt immer, oder jetzt in dem Fall, der Lizzo, ihre Musik und ihre Persönlichkeit, die so für Positivität steht, hingegen zu diesen absolut grauenhaften Vorwürfen, was einfach so ein Kontrast ist. Aber ja, wenn man das Album hört, findet man vielleicht noch so ein paar Fetzen von dieser Zeit.
0: Das ist Lizzo mit Happy to be.

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1: Die Nachrichten von SRF um 11:30 mit Manuela Burgermeister. Die 13. AHV-Rente soll sowohl durch eine Mehrwertsteuererhöhung als auch durch höhere Lohnbeiträge finanziert werden. Das schlägt die Einigungskonferenz vor, nachdem sich National- und Ständerat nicht auf eine Finanzierung einigen konnten. Der Nationalrat wollte bisher nichts von höheren Lohnbeiträgen wissen. Die neue Lösung dürfte im Ständerat angenommen werden, sagt Bundeshausredaktor Andreas Stüdli. Im Nationalrat nächste Woche erwartet er aber intensive Diskussionen.
2: Da kommt es nächsten Mittwoch zur Abstimmung über diesen Antrag der Einigungskonferenz. Und bisher haben ja FDP, SVP und die Grünliberalen kategorisch höhere Lohnbeiträge abgelehnt. Da stehen die Chancen noch nicht so gut. Da müsste sich etwas bewegen. Da müsste es allenfalls Abweichler geben in diesen Fraktionen, damit das durchkommt.
1: Sagt ein Rat Nein, ist die Vorlage gescheitert. Dann müsste der Bundesrat neue Finanzierungsvorschläge machen. Die 13. AHV-Rente wird aber so oder so im Dezember ausbezahlt. Der internationale Handel mit Öl, Metallen oder Kaffee, also der Rohstoffhandel, hat großen Einfluss auf die Umwelt und die Gesellschaft. Und die Schweiz könnte dafür sorgen, dass die schädlichen Auswirkungen kleiner werden, denn sie spielt im Rohstoffhandel eine wesentliche Rolle. Das zeigt ein Bericht der Akademie der Naturwissenschaften Schweiz. Corinna Heinzmann.
3: Die Förderung und der Handel mit Rohstoffen braucht viel Wasser. Konkret rund ein Viertel des gesamten Wasserverbrauchs weltweit. Und jede dritte bedrohte Tier- und Pflanzenart sei wegen des Rohstoffhandels unter Druck, sagt die Akademie der Naturwissenschaften Schweiz in ihrer Auswertung. Schweizer Händler spielen dabei eine große Rolle. Mehr als die Hälfte des weltweiten Kaffees oder Kupfer, Aluminium und Eisenerz wird über die Schweiz gehandelt. Beim Rohöl sind es 2/5. Mit stärkeren Regeln könnten die negativen Auswirkungen des Rohstoffhandels verkleinert werden, heißt es im Bericht. Und dabei könnte die Schweiz eine zentrale Rolle spielen. Die bisherigen Regulierungen würden kaum greifen, sagen die Forschenden. Es brauche eine stärkere international koordinierte Aufsicht.
1: SVP-Nationalrätin Nina Fehr-Düsel darf ihren Doktortitel behalten, trotz Plagiaten. Das hat die Rechtswissenschaftliche Fakultät der Universität Zürich entschieden. Zwar seien bei 17 Textstellen ihrer Doktorarbeit Plagiate festgestellt worden, insgesamt handle es sich aber um eine selbstständig verfasste, promotionswürdige Arbeit. Deshalb dürfe die SVP-Nationalrätin ihren Doktortitel behalten.
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0: unbewusst eigentlich wieder einen Ressourcenabfluss haben, auch wenn nur mit Medien rumliegen. Und zwar bis zu 12-13%. Und das aber nicht bewusst wahrgenommen wird, so. Du erlebst schon deine Performance als die beste im Moment.
1: Und das ist eben das Krasse dran. Man hat dann oft gleich das Gefühl, so, ja, man könnte ja multitasken.
0: Weil wir das Gefühl haben, die Leistung, die wir hier bringen, ist die beste. Und erst, wenn man es eigentlich im Unterschied sieht, zu einer Bedingung, zum Beispiel, wo man nicht abgelenkt ist, sieht man echt, dass ich dort noch viel besser wäre.
1: Tatsächlich längt schon nur die Möglichkeit erreichbar zu sein, damit unsere Aufmerksamkeit darunter leidet.
0: Das Hirn weiss ja genau, die Medien sind oben und es könnte jederzeit etwas reinkommen. Also eine Erreichbarkeit ist per se ein ablenkender Faktor. Du hast wie so eine gewisse Grund-Alertness, also Aufmerksamkeitsspannung sozusagen, für wenn etwas würde kommen, dass du gerade reagierst. Also der visuelle Reiz nur vom Nattel löst ja dir aus, oh, da könnte jetzt etwas reinkommen, der
1: Die gute Nachricht, unser Hirn ist nicht kaputt. Aber es braucht gerne wieder einen Moment ohne Ablenkung. Wie die könnte aussehen, das findet ihr in der neuesten SRF Einstein-Reportage auf unserer Webseite auf virus.de.

0: Es ist 12 Uhr.
1: Einen guten Wunsch nach jetzt SRF-Virus, auch wenn es heute ein bisschen grau, nass und bewölkt bleibt den ganzen Tag. Es gibt so bis zu 16 bis 18 Grad. Mit der Hitze von heute Morgen schaffen wir aber auch den verregneten Mittwoch zusammen.
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0: Und heute Morgen haben wir den da gesucht. Ich habe es fix nicht herausgefunden. Es ist ein bisschen ein alter Song. Stupid Girls von The Pink. Dafür hat es aber der Felix am schnellsten gewusst. Ich habe ihm dem kurz angerufen.
2: Schönen guten Morgen.
0: Wie hast du das herausgefunden, so schnell?
2: Ich habe es früher in meiner Jugend oft gehört und hat direkt Ping gemacht.
0: Ja, schon gedacht. Bin ich auch noch ein bisschen zu jung gewesen für den Song. Es ist schon Mittwoch. Wie geht es dir aber so in der Mitte von der Woche?
2: Überraschend gut, trotz des Wetters.
0: Jo, wie machst du das?
2: Ja, aber in der Gastronomie. Ich habe Montag, Dienstag frei. Also für mich ist quasi heute Montag.
0: Ah, okay, I see. Ja, das ist geil. Und jetzt weißt du schon, was mit dem Gutschein wirst machen?
2: Nächste Woche mal mit meiner Tochter schauen. Die hat ein paar Fahrradwünsche offen. Und mal gucken, was wir da Schönes finden.
0: Felix, unser glücklicher Gewinner von heute im Krüsimusik. Der sitzt dann schon morgen vielleicht am 20 vor 8 Uhr. Spielen wir es wieder.
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2: Der 16-jährige Berinde hat am Wochenende etwas gemacht, was viele auch nicht mal mit dem Auto freiwillig würden machen. Er ist 100 Kilometer am Stück gejoggt. Am Freitagabend ist dann der KV-Lehrling so gegen die 10 Uhr abends gestartet und etwa 17 Stunden später am Ziel angekommen.
3: Hallo, Berinde! Hopp, hopp, hopp, zieh! Oh, Berin, hopp, hopp!
2: Du kennst das so, Steffi, oder?
3: Ja, ich habe aber nur 42 Kilometer gemacht. Der Marathon lange. 100 Kilometer muss nicht sein.
2: Wie ist so das Feeling?
3: Es ist so geil. Schon. Also vor allem, ich finde es einfach krass, wie Leute sich die Zeit nehmen, um an den Strassenrand herzustehen und dir ein bisschen Hopp prüfen, nur weil du einfach so ein pickter Kype bist, der ein bisschen für Spass Kilometer sickelt.
2: Ja, und so ab 75 Kilometer, hat er gesagt, hat es sich für ihn angefühlt, als würde so der Boden unter seinen Füßen verschwinden. Und sein Trick war aber, er hat nicht so an 100 Kilometer gedacht, sondern ging an 10 Kilometer und dass er die dann einfach 10 Mal muss machen.
3: Ja, das ist auch taktisch. Und also, wieso hat er es gemacht?
2: Ja, er hat eigentlich angefangen vor etwa einem Jahr, weil er das Ziel gehabt abzunehmen und den Leuten so ein bisschen zu zeigen, hey, wir Gen Zers sind nicht einfach fulle Säcke.
3: Mega, mega toll. Bravo, Berin.
2: Ja, wie Respekt hat er auch. Also während andere in der Nacht auf Social Media umgescrollt haben, ist der 16-Jährige einfach mal 100 Kilometer gejoggt.
3: Und jetzt du?
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0: Es ist 12 Uhr.
1: Kommen guten, richtigen Nachmittag mit SRF Virus. Heute ist ja Mittwoch, das heisst, es gibt wieder das Female Music Special, also ganz viel Musik von Frauen. Und dazu einfach noch ein bisschen Tits von heute Morgen geniessen. Ganz einen schönen Nachmittag.

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1: Die Nachrichten von SRF um 13.30 Uhr mit Livia Schmid. Der Soziologe und Politiker Jean Ziegler ist tot. Er ist im Alter von 92 Jahren in Genf gestorben. Das hat seine Familie dem Westschweizer Radio und Fernsehen RTS bestätigt. Jean Ziegler saß zwischen 1967 und 1999 für die SP im Nationalrat mit einem kurzen Unterbruch. Außerdem war er UNO-Sonderberichterstatter für das Recht auf Nahrung. Dürfen Lehrpersonen in der Schule religiöse Symbole tragen oder nicht? Mit dieser Frage hat sich das St. Galler Kantonsparlament befasst und einen Entscheid gefällt. Religiöse Kleidungsstücke und Symbole wie ein Kopftuch, eine Kippa oder ein Kreuz sollen für Lehrpersonen im Kanton St. Gallen künftig verboten sein. Die St. Galler Regierung muss nun einen Gesetzesentwurf ausarbeiten. Kein anderer Kanton in der Deutschschweiz hat bisher eine solche Regelung. Die Debatte ausgelöst hatte ein Fall im St. gallischen Eschenbach letzten Sommer. Dort hatten sich Eltern dagegen gewehrt, dass eine Lehrerin angestellt wird, die mit Kopftuch unterrichten wollte. Die Schule stellte die Frau dann doch nicht an. Dürfen Städte im Kanton Zürich eigene Mindestlöhne einführen? Ja, hat das Bundesgericht in einem Leiturteil entschieden. Im konkreten Fall ging es um die Städte Zürich und Winterthur. Gerichtskorrespondentin Sibylla Bondolfi.
2: Die Mindestlöhne von 23 Franken pro Stunde in Winterthur und 23,90 in Zürich sind gültig. Das hat das Bundesgericht entschieden. Das höchste Gericht heisst die Beschwerden der beiden Städte gut und hebt die Entscheide des Verwaltungsgerichtes des Kantons Zürich auf. Dieses war der Meinung gewesen, Gemeinden und Städte dürften keine Mindestlöhne einführen, das sei ausschließlich Sache des Kantons. Das Bundesgericht sieht das anders. Die Gemeinden des Kantons Zürich verfügten über genügend Handlungsspielraum, um Mindestlöhne einzuführen. Dafür brauche es keine ausdrückliche Grundlage in der Kantonsverfassung. Die Städte seien mit den lokalen Bedingungen vertraut und könnten deshalb Erwerbsarmut ebenso gut bekämpfen wie der Kanton, wenn nicht sogar besser. Alle Gemeinden im Kanton Zürich dürfen also Mindestlöhne einführen, wenn sie das wollen, nicht nur Zürich und Winterthur. Der Leitentscheid dürfte auch über den Kanton Zürich hinaus Signalwirkung haben. In mehreren Schweizer Städten laufen entsprechende Initiativen.
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0: Ich muss sagen, Bern ist wirklich schon die schönste Stadt, Mira.
1: Es fällt mir mega schwer, irgendwie da etwas zu erwidern, weil es ist eine unglaublich schöne Stadt. Und das findet auch Alva Alibi. Sie ist eine Sängerin, die ja auch von dort kommt. Ich will nicht, dass du auf Zürich bist. Darum, logischerweise besingt sie da auch jemanden, der anscheinend auf Zürich ziehen will. Und sie will das auf keinen Fall, obwohl sie auch Bern als Loch bezeichnet.
0: Spannend.
1: Also ich sehe da beides.
0: Ich sehe auch definitiv beides. Das war nämlich auch ein Grund, wieso ich weg bin von Bern. Weil es ist schon ein bisschen ein Loch. So, jeder kennt sich und es ist schon manchmal unchillig.
1: Also ich bin jetzt gespannt, wieso sie immer noch dort ist und wieso sie auf keinen Fall will, dass ihre grosse Liebe auf Zürich zieht. Wir finden alles das raus. Weil Alva Alibi, die ist heute am Nachmittag im Female Music Special.
0: Ab der 3 bei der Mira Weingart und sie hat er schon hier ab der 2.

0: Hallo allerseits. Ich habe wirklich gerade ein bisschen geil in dem Moment, wo ich anfangen will. Es ist das klassische Nachmittagstief, das ich gerade habe. Ich hoffe, das geht euch anders und ihr seid voller Energie am 2.
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0: Und schon springen wir die Energie jetzt aber zurück in den nächsten paar Stunden an. Was hilft, ist Kälte. Ich finde es sau kalt da bei uns im Studio. Das macht mich jetzt einigermaßen wach. Es ist auch schon 15 Grad. Excuse me. Freut mich für die, die es gerne ein bisschen kühler haben. Es freut mich für die Natur, die ein bisschen Regen bekommt in diesen Tagen. Fair enough.
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0: So Alpha-Wellenmusik. Kennt ihr die? Kann man stundenweise auf YouTube zum Beispiel hören. So. Hast du schon gehört, oder? Es ist ja bewiesen, dass das einen positiven Effekt hat. Also es tut unser Hirn so stimulieren, dass man sich besser konzentrieren kann. Und ich kann es also sehr empfehlen. Wenn es mal wirklich darauf ankommt, dann tue ich so eine Playlist rein, Noise Cancelling rein und dann Grind ab und konzentrieren. Ist das wirklich ein Versuch wert, wenn ihr auch ein bisschen Mühe habt, manchmal mit dem Fokus. Vielleicht geht jetzt für heute Nachmittag einfach mal ein bisschen Alpha-Waves. Aber gleich noch Virus hören, bitte, das wäre mir schon wichtig. Und einfach ein bisschen abwechseln, dass es fair ist. Ich bin Mira Weingart, begleite euch zur Mittwochnachmittag.

0: irgendwo das Surz auf dem Tisch. Sandy hat eine neue Push-Nachricht bekommen, das Web-WhatsApp leuchtet auf und irgendwo kommt gerade noch ein neues Mail rein. Wer zur Hölle kann sich eigentlich noch konzentrieren auf etwas mit so viel Ablenkung, die um uns herumschwirrt? Genau das fragen wir heute auf SRF Virus, weil wir sind ja die Jungen, wir sind ja noch schlimmer. Bei uns surrt es ja noch mehr als bei den Alten. Die Katja Margelis, die ist Neuropsychologin und ich kann bestätigen, es ist also ein Trend, dass Konzentrieren etwas ist, das uns schwieriger fällt.
1: Ich höre viel von den Lehrpersonen, dass es wirklich wie schwieriger geworden ist, dass die Schülerinnen und Schüler sich länger auf etwas konzentrieren können. Also das schneller abschweifen und dass sie schneller auch die Aufmerksamkeit verlieren, wenn es über eine längere Zeit geht oder an etwas dranbleiben.
0: Man könnte jetzt argumentieren, das gehört mir irgendwie auch nicht zum ersten Mal, so still hocken in der Schule, immer auf dem einen Stuhl stundenlang, das ist eigentlich nicht so optimal fürs Hirn.
1: Bewegung hat mehrere positive Effekte auf die Konzentration. Also wenn ich mich bewegen kann, auf einmal ist es ja wie eine Pause. Ich bewege mich, neue Sauerstoff, neue Motivation, vielleicht auch das Stresslevel, das sinkt, ein neuer Fokus, neue Blickwinkel, sind ganz viele Aspekte, die da zusammenspielen.
0: Wie gehen wir mit Ablenkung um im Alltag, egal ob jetzt Kids in der Schule oder wir beim Arbeiten, es betrifft irgendwie alle. Es gibt eine aktuelle Folge von Einstein, die da mit verschiedensten spannenden Leuten darüber schwätzt und die ist so gut, dass ich verspreche, ihr werdet euch nur auf die konzentrieren können. 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Schauen.

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0: Ich habe den Song schon sicher eine Million Mal gehört auf SRF-Virus und ich habe mir nie die Mühe gemacht, mich zu fragen, wer das ist. Sasha Alex Sloan, den Namen kennt man einfach nicht. Es ist irgendwie voll ein gutes Lied. Ich habe sie vorher einfach googeln. Es ist einfach eine amerikanische Sängerin. Vielleicht müssen wir da mal noch ein bisschen mehr herausfinden. What the fuck heisst das Lied, das ihr gerade gehört habt. Es ist jetzt 2:30 und selbstverständlich entlömen wir euch nicht einfach in den Nachmittag ohne die neuesten Updates aus der Schweiz und der Welt.
1: 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Die Nachrichten von SRF um 2:30 mit Jan von Tobel. Sean Ziegler ist im Alter von 92 Jahren gestorben. Das hat seine Familie dem Westschweizer Radio und Fernsehen RTS bestätigt. Der langjährige Nationalrat, Soziologieprofessor und UNO-Sondergesandte hat ein Leben lang gegen den Kapitalismus, gegen den Hunger und für mehr soziale Gerechtigkeit gekämpft. Er hat damit viele begeistert, aber auch viele verärgert. Der Nachruf von Westschweiz-Korrespondent Roman Villinger.
2: Jean Ziegler war vieles, Soziologieprofessor und Nationalrat, Bürgersohn und Möchtegern-Guerillero. Vor allem aber war Ziegler ein glühender Antikapitalist.
3: Die kannibalische Welt wird immer schlimmer, immer ungleicher, die Reichen immer reicher, immer arroganter, immer unkontrollierbarer.
2: Gut bürgerlich aufgewachsen als Sohn eines Richters in Thun, studierte Ziegler Jura und später Soziologie in Paris. Dort wurde er unter dem Einfluss von Jean-Paul Sartre zum Marxisten. Großkonzerne und das kapitalistische System generell waren für ihn verantwortlich für den Hunger auf der Welt.
4: Wer am Hunger stirbt, stirbt nicht an einer natürlichen Fatalität, er wird ermordet.
2: Mit scharfen Worten und viel Werf kämpfte Ziegler als Autor, als Politiker und später als UNO-Sonderberichterstatter für eine Welt, in der die Armen reicher und die Reichen nicht noch reicher werden, für eine Welt ohne Hunger. Die Schweiz verehrte und kritisierte er.
5: Aber die Schweiz ist eben auch eine Räuberhöhle.
2: Im Visier hatte Ziegler vor allem die Schweizer Banken, ihre Rolle bei der Geldwäsche und ihre in seinen Augen nazifreundliche Haltung im Zweiten Weltkrieg. Ziegler war nicht immer sorgfältig genug in seinen scharfen Urteilen. Er verlor eine ganze Reihe von Prozessen wegen übler Nachrede. Schadenersatzzahlungen trieben ihn nach eigenen Angaben in den Ruin. Gebremst hat ihn das alles nicht.
1: Roman Villinger über das Leben von Jean Ziegler. Wir kommen zu zwei Kurzmeldungen. Kopftuch, Kippa oder Kreuz. Lehrpersonen im Kanton St. Gallen dürfen solche religiöse Kleidungsstücke und Symbole in der Schule künftig wohl nicht mehr tragen. Das Kantonsparlament hat sich für ein Verbot ausgesprochen. Die St. Galler Regierung muss nun einen Gesetzesvorschlag ausarbeiten. Die Städte Zürich und Winterthur dürfen einen kommunalen Mindestlohn einführen. Das hat das Bundesgericht entschieden. Der Entscheid dürfte Signalwirkung haben. In verschiedenen anderen Städten wie zum Beispiel Bern oder Biel gibt es Mindestlohninitiativen.
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0: Ist also jetzt wirklich peak gruselig heute. 15 Grad maximal, grau und nass den ganzen Nachmittag. Ich habe schon mal in die nächste Woche gespienzelt, einfach weil es mich wundern nimmt. Es wird wieder schön. Ist alles gut. Es ist sogar morgen und übermorgen schon besser. Also keine Sorge, aber heute einfach halt nochmal. Es ist, wie es ist. Mira Weingart, mein Name, miteinander durch den Mittwochnachmittag. Das hilft.

absoluter Guilty Pleasure, der Song. Ich habe mich einfach gerade verwünscht, wenn ich mitgesungen habe und so. Es ist eigentlich ein bisschen uncool, das mitzusingen, aber es geht auch wie nicht anders. Katy Perry, Hot and Cold, Hallo auf SRF Virus am 3:15. Das da ist ein bisschen eine weirde Frau. Es laufen ein bisschen komische Sachen rund um sie herum. Sie kommt aus einem streng religiösen Haushalt, hat darum gewartet mit Sex. Nicht bis zu der Ehe, wie man sich das gewöhnt ist. Nein, sie hat mit Sex gewartet bis zum ersten Grammy. I do my hair. Erst, als sie zum allerersten Mal den bedeutendsten Musikpreis überhaupt abgeräumt hat, hat sich Lizzo erlaubt, Sex zu haben. Das war, als sie 31 war. Speziell, aber irgendwie auch konsequent, das kann man festhalten. Es ranken sich sowieso noch ein paar andere Schlagzeilen um die Frau. Sie hat sich jetzt ein paar Monate zurückgezogen, nachdem ihr Mobbing und übergriffiges Verhalten vorgeworfen wurde aus ihrem eigenen Team. Und jetzt hat sie sich dementsprechend fast so ein bisschen aus dem Nichts wieder zurückgemeldet. Mit neuer Musik natürlich. Ein ganzes Album sogar hat sie released letzten Freitag, wo sie also zum Teil auch abrechnet mit Leuten, die sie laut ihr verraten haben. Geklärt ist der Fall nicht wirklich. Ich kann mir vorstellen, dass mit dem neuen Album jetzt auch nochmal Zeugs neu ausdiskutiert wird. Es bleibt also da spannend. Die Lizzo, Happy to Be.

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1: Sie wird als die neue Taylor Swift gehandelt und ich check, wieso, wenn man das hört. Tolly Humberstone, Flatlining, haben wir gerade gehört. Es ist jetzt der 3.
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1: Willkommen bei uns. Willkommen am 10. Juni, wo wirklich 15 Grad und Regen. Es ist völlig weird, aber ich habe mal nachgeschaut, der Sommer, der kommt tatsächlich wieder zurück, dann nächste Woche. Heute einfach nochmal ein bisschen grau und nass.
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1: Die Alba Alibi, die macht schon ein Jahrzehnt Musik, hat schon mehrere Alben draussen, ist richtig, richtig gut. Darum fühlen wir uns schon fast wie die Alpfasnacht. Aber wir sind jetzt da, wir sind rum, um sie euch vorstellen, heute den ganzen Nachmittag nämlich. Für das ist sie auch extra aus dem schönen Bern da zu uns ins Studio gekommen. Hallo, herzlich willkommen.
4: Hallo, freut mich sehr.
1: Du singst da vom Dream Girl.
4: Yes.
1: Was ist die Definition von einer Dream Girl?
4: Ich wahrscheinlich, ich bin das Dream Girl. ja, ich glaube, wie soll ich sagen, das perfekte Gesamtpaket ist auch das Dream Girl.
1: Ja, jetzt ist natürlich, jetzt musst du mir geben, was an dir so perfekt ist.
4: Da muss ich vielleicht andere fragen.
1: Ah, gut, das stimmt.
4: Oder?
1: Fairer Punkt.
4: Ich mache gute Musik.
1: Das klingt schon noch einmal gut.
4: Schon mal gut, oder?
1: Anfang in so einem Dreamgirl Starter Package.
4: Ja.
1: Und was würde jetzt vielleicht jemand, der dir näher ist, sagen über dich, so einen richtig guten Charakterzug von dir?
4: Boah, das ist natürlich sehr schwierig. Natürlich ist nicht, die Leute sagen nicht, hey, du bist so lieb, du machst sehr gute Musik. Was sagen die Leute? Ich weiss nicht. Dass ich lustig bin vielleicht.
1: Das
4: ist... Ich hoffe es. Ich hoffe es auch, dass sie das sagen. Sonst gibt's ZS. Nein, ja, ich denke, ich bin lustig. Ich denke, es macht schon noch Spass, mit mir Zeit zu verbringen, je nachdem. Aber eben wirklich nur je nachdem. Ich habe nicht immer nur einen guten Lohn. Manchmal bin ich auch gar nicht lustig.
1: Aber vielleicht gehört das auch ins Starter-Package von einer Dreamgirl.
4: Mensch.
1: Kann lustig sein, ist lustig, muss aber nicht immer.
4: Nicht immer hat Stimmungsschwankungen teilweise. Auch das Dreamgirl selbst. Ja, vielleicht.
1: wenn du jetzt müsstest sagen, welcher Zug an dir ist noch nicht so das perfekte Dreamgirl, wäre es die Stimmungsschwankung in dem Fall?
4: Ja, das ist noch schwierig zu sagen. Es gibt auch mehr an mir, die nicht Dreamgirl ist als Dreamgirl, aber der Teil... Nein, ich weiss doch nicht. Voll, ist ein bisschen die Frage, wie man es sieht, oder? Wenn man sagt, Dreamgirl ist das perfekte Girl, dann sind es vielleicht nur 50% von mir. Und wenn man sagt, Dreamgirl ist eben das Gesamtpaket, man hat Stimmungsschwankungen, man hat die Bad Days, dann bin ich 100%.
1: Das ist auch sehr, finde ich, eine versöhnliche Art, das zu sagen.
4: Oder?
1: Ja. Lieb sein zu sich, das ist auch wieder mal ein guter Reminder.
4: Mir ist immer rückgemeldet worden, nach Shows, oder auch sonst, sie sehr authentisch. Was ja immer verdammt lustig ist, weil man dann als authentisch beschrieben wird, wenn man am meisten performt. Auf der Bühne, hier, im Female Music Special, bin ich ja da, mir am zeigen und er sagt, ey, du bist echt verdammt authentisch. Das ist vielleicht auch ein Argument für Dreamgirl zu sein.
1: Ja, hure. Und ich finde das, ich struggle immer wieder mit dem Wort. Weil,
4: oder, ja.
1: Es ist ja wie die Frage, das sagen einem ja Leute, die einem nicht kennen.
4: Ja, ja.
1: Kann jemand, der einen nicht kennt, sagen, du bist authentisch?
4: Ja, man kann eben, ich habe das Gefühl, wenn man huere gut performen kann, wirkt man eben so, als würde man nicht performen. Und das beschreiben Leute als authentisch. Aber ehrlich gesagt, Leute, die mich kennen, finden mich, glaube ich, schon sehr anders auf der Bühne.
1: Hm. Ja, ja. Gut, ich habe jetzt gedacht, wenn du sagst, wenn man gut kann performen, dann wirkt es wieder authentisch. Aber dann ist es ja vielleicht gleich auch wieder authentisch, weil ja Teil von dir ist das Performen. Das bist ja schon auch du.
4: Genau, da sind wir sehr tief in Materie auch von dieser ganzen Dreamgirl-Thematik kennen. Was ist Performance? Was ist man selber? Was ist Idealvorstellung? Was ist irgendwie reale Erwartungen an das Gegenüber? Ja.
1: Es ist ein
4: jetzt sind wir schon sind wir 4 Minuten und wir sind schon...
1: Ja, vor allem gesagt, am Anfang dürfen wir nur ganz kurz Hallo sagen.
4: Ja, genau, da sind wir.
1: Ja, let's go, so machen wir weiter 2 Stunden lang. Selbstverständlich gibt es Musik dazu. Und das geht's ja am Schluss. Das ist Alba Alibi. Dream Girl heisst der Song. Könnt ihr jetzt mal rein interpretieren für euch? was das bedeuten würde und was

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1: Das hier ist Female Music Special. Zusammen mit dieser Frau, die ihr hier hört. Das ist nämlich die Alva Alibi. Und sie ist live bei uns im Studio für die nächsten zwei Stunden. Garage heisst das Lied. Garage heisst auch deine neue EP, die schon fast ganz draussen ist.
2: Ja, das ist eben so ein Spotify-Ding. Dort zeigt es jetzt schon als EP an. Aber EP ist eigentlich Dreamgirl. Also der letzte Song kommt jetzt noch am Freitag raus.
1: Ah, und dann wird es sozusagen umbenannt.
2: Genau, das ist immer ein bisschen die Frage, wie Spotify und wie Tidal und wie Apple Music und so weiter das dann darstellen, wie man das dann versteht. Und so.
1: Das ist ein bisschen verwirrend. Okay.
2: Absolut, ja, mich hat es selber verwirrt. Aber es heisst Dreamgirl-EP und das ist einfach noch der dritte Song, der jetzt rauskommt.
1: Und wie fühlst du dich? Weil jetzt ist der Grossteil schon draussen. Es kommt aber noch etwas. Wie geht es dir mit dem gerade?
2: Ich freue mich sehr, dass der letzte Song noch kommt. Ja, den sehr gerne. Der kommt am Freitag. Und aber noch muss ich immer sagen, das ist ja immer alles ein bisschen versetzt. Also die Songs sind ja schon länger fertig. Und ich bin eigentlich schon an ganz vielen anderen Sachen. Und es ist dann immer noch lustig, was das man noch hören kann. Oder was das einem schon auf Nerven geht, wenn es dann endlich im Radio läuft. Genau, aber ich fühle mich gut. Ich habe Freude, dass es die Leute hören. Die Reaktionen sind cool. Genau.
1: Kann es aber auch sein, dass die Liebe zu einzelnen Songs wie neu entfacht, wenn von anderen Leuten ja dann Feedback kommt und jemand zum Beispiel sagt, das ist so geil, findest du dann auch wieder ein bisschen geiler?
2: Ja, es ist schon mega interessant, auch was dann, wer cool findet oder so. Ich finde es wirklich schwer einschätzbar, weil man hat selber so Favorites, die meistens auch nicht unbedingt die sind, die dann die anderen Leute unglaublich cool finden oder nicht immer so. Ja, es gibt schon, und dann, weil wenn man mit Leuten darüber diskutiert oder Leute irgendein Feedback geben, dann ändert es natürlich schon nochmal den Blick. Ja, es macht schon Spass.
1: Wahrscheinlich stelle ich es mir so vor, wenn man so Artist ist und Songs schreibt und aufnimmt und dann eben irgendwann kommen sie raus viel später. Es gibt doch sowieso verschiedene Stages wahrscheinlich, wo man durchläuft, wo wahrscheinlich auch nicht alle gleich angenehm sind. Was sind so deine Stages?
2: Ja, eins muss ich lachen, weil ich eigentlich in jedem Stage immer sage, ich wäre lieber in einem anderen. Also, wenn man eine Idee sucht für etwas, denkt man, fuck, man, das ist echt der schlimmste Moment. Also, wenn man die Grundidee für irgendetwas sucht, das will man wirklich nicht. Und nachher, bei der Planung, denkt man, fuck, planen scheiss doch an, ich würde doch lieber brainstormen, würde doch lieber Ideen suchen. Und dann fängst du an, dann denkst du, schreiben. Schreiben ist eigentlich wirklich das Schwierigste daran, das scheisst so an, ich würde lieber, weisst lieber noch am Planen oder ich würde lieber schon live spielen. Und dann live denkst du, fuck, ist das anstrengend, ich will wieder ins Studio. Und man kann das sehr negativ framen, indem man sagt, alles scheisst hure an. Oder positiv, man freut sich immer auf alles, aber im falschen Moment. Ich glaube, nein, man hat schon, also es sind schon mega unterschiedliche Phasen und auch unterschiedliche Aufgaben. So. Ich glaube, es wäre... das Singen allein ist ein sehr kleiner Teil, das Schreiben ist ein grosser Teil, das Planen, das Organisieren und vorbereiten und so, das wird, glaube ich, unterschätzt, was das alles ist.
1: Irgendwie von aussen romantisiert man das, glaube ich, auch ein bisschen das Leben von einer Musikerin.
2: Von einer Dreamgirl von allem, oder?
1: Das Leben von einer Dreamgirl ist so, du bist so in der Badwanne, yeah. Es ist so ein Kerzchen und du schreibst auf einen Block deine Texte.
2: Mm. Ja, ich bin immer an Dates und nachher oder in der Garage. Und so nebenbei mache ich dann aber noch so eine EP, aber das ist echt eine Woche im Jahr, sonst bin ich eigentlich ein Date.
1: Player.
2: Ja. Yeah.
1: Und wenn dann... Jetzt muss ich wieder zurückfinden.
2: Sorry, jetzt habe ich diesen Konzept gebracht. Ja.
1: Gell? Ich kann nicht so oft so Players da im Studio. Wenn nachher das Projekt rauskommt, eben nachdem all die Stages ja hinter dir liegen, dann muss man irgendwie auch ein bisschen loslassen. Weil du hast ja wie nicht mehr in der Hand, was passiert mit Songs, wenn sie rauskommen. Eben, was gibt es für Feedback? Du kannst sie ja nicht kontrollieren. Mm. Wie gelingt dir das loslassen?
2: Ich bin grundsätzlich sehr gut im Loslassen. Ich bin wirklich häufig immer schon beim Nächsten. Ich bin recht so schnelllebig dort durch. Aber was man schon merkt, ich habe das schon mehrmals besprochen mit Leuten, dass man die Sachen ja schreibt, häufig allein oder in einem Studio zu zweit, zu dritt oder so. Und wie auch ein bisschen vergisst, dass das dann im Internet ist und auf der Bühne ist und so. Und ich glaube dann schon, wenn man so die Sachen postet, zuerst einmal oder rausgeht, ist man so wie, ah, fuck. Ah, das ist gar nicht, das ist eben der Unterschied zu meinem Tagebuch, oder? Es ist eben, es geht überall her. Und ich finde es jetzt krass, mit Insta sieht man so krass, in welche Kreise das es geht. Oder wo das hergeht, es geht auch bei die Falschen. So. Und das ist dann schon nochmal, ein anderer Step. So, wenn es fertig ist, hat man schon zuerst mal so das, oder wenn man es überhaupt mit Leuten produziert und andere lassen dran arbeiten, mischen und so, ist es ja auch schon ein bisschen abgeben. Oder ist ja nicht nur von mir allein, das Ganze. So, es sind ja immer viele Leute involviert in das ganze Projekt. Aber nein, wenn es so also ins Internet rausgeht, ist man schon so auf, okay, dort ist es jetzt.
1: Was steht vielleicht im Tagebuch, wo nicht auf den Songs landet. Das probieren wir auch gerade herauszufinden. Aber zuerst ein bisschen Musik. Das ist Alba Alibi Killer.

0: Killer heisst das Lied von der Alva Alibi, gehört hier auf Virus. Wir sind mitten im Female Music Special. Vorher hast du gerade gesagt, der Unterschied an einem Song und an deinem eigenen Tagebuch ist halt, das eine ist öffentlich, das andere nicht. Wie gross ist denn der Gap von Sachen, die du erzählst zwischen deinem Tagebuch und Songs?
1: Das fragst du mir jetzt im Radio. Das ist also ich habe ja noch mein Tagebuch mitgebracht, dass ich euch dann trotzdem noch den Passage daraus vorlesen
0: könnte. Ja, das habe ich gehofft.
1: Ja, es ist natürlich auf jeder Ebene anders, oder? Also, ich bin sicher, es geht einfach um etwas anderes. Ich glaube, es geht gar nicht, bei Musik geht es gar nicht darum, meine persönliche Geschichte, also ja, okay, da sind wir jetzt schon wieder ein bisschen, darf ich nichts Falsches sagen, so direkt zu verarbeiten. Es geht darum, einen guten Song zu schreiben. Das ist eigentlich mein erstes Ziel. Und natürlich habe ich die Mittel, die ich habe, nämlich meine Geschichte und meine Art zu schreiben. Aber im Tagebuch geht es ja einfach um irgendwie Selbsthilfe und irgendwie zu mir schauen und mir Sachen merken oder so. Und im Song geht es noch um viel mehr, dass es nämlich die Leute auch noch hören. Genau.
0: Ich höre jetzt, also nicht gerade ein Hot-Take, aber das ist, glaube ich, schon ein kleiner Hot-Take, was du gerade gesagt hast, weil das sind auch schon oft Leute gehockt, die sagen, meine Songs sind wie mein Tagebuch, oder? Ich schreibe Songs, um alles zu verarbeiten. Das wäre schon auch etwas, was ein Artist könnte sagen.
1: Mega, ich finde das auch interessant, wie das unterschiedlich, wie das in der Musik anders ist, wie zum Beispiel im Theater oder in der Literatur. Niemand, also in der Literatur ist es sehr klar, dass man Autorin vom Text trennt und sagt, das ist nicht die eigene Geschichte. Und ja, für mich ist es schon viel mehr das. Also ich meine, einerseits werden die Songs nicht immer von den Artists geschrieben, die sie singen, sondern von irgendwelchen Leuten oder von Leuten zusammen. Es arbeiten unterschiedliche Leute dran. Also es wäre völlig der falsche Rahmen für mein Tagebuch. Ich bin ja da mit unterschiedlichen Leuten im Studio und es geht irgendwie darum, dass der Song selber rund ist und eine gute Geschichte erzählt. Und natürlich ist das Machen an sich, also Musik schreiben an sich und Musik machen an sich irgendwie etwas, was mir gut tut. Aber inhaltlich ist es überhaupt nicht eins zu eins, das, was in meinem Tagebuch steht.
0: Das finde ich schon sehr spannend, wieso, wie du jetzt beschreibst, könnte man ja dann aber auch argumentieren, dass Kunst auch zu einem Teil ein Handwerk ist, das man kann lernen kann.
1: Würde ich sagen, ja. Würde ich sagen.
0: Weil ich glaube, von uns hat man schon so das Gefühl, Kunst, oder das ist so ein Funke, das wird dir in die Wiege gelegt oder nicht.
1: Ja, das ist mehr oder weniger Bullshit. Ich denke schon, es gibt Leute, die das irgendwie so ein bisschen wie Geigelei bekommen oder wo irgendwie das gewisse etwas dazu haben. Aber ich glaube, bestimmte Sachen kann man einfach lernen und man kann besser werden. Denn
0: wann hast du gemerkt, ich glaube, ich habe ein bisschen Talent und ich möchte jetzt das besser machen und eben etwas dazu lernen?
1: Ich würde sagen, ich habe das schon sehr früh gemerkt. Ich habe das schon als Kleinkind. Also ich glaube, vor allem viel Aufmerksamkeit wollen und vom Tisch aus schon singen. Und ich wollte auch Justin Bieber sein und Miley Cyrus sein. Und ich habe immer schon das sehr gesucht. So. Ich habe noch nicht gewusst, ob ich es gut kann. Ich habe es sicher am Anfang auch nicht so gut gemacht. Ich hatte dann noch so den Jö-Bonus, weil ich einfach klein war. Und ich habe gesagt, das ist super. Und ich habe gemeint, das ist super, aber sie haben es einfach herzig gefunden. Aber es hat mich immer motiviert. Ich habe weitergemacht und jetzt finde ich es wirklich gut. Ja, es hat mich schon immer, also Musik und vor allem Schreiben, also Text hat mich schon immer begleitet, das habe ich schon immer gemacht.
0: Wenn du selber in der Konsumentinnensicht bist, was findest denn du gute Kunst?
1: Boah, das ist eine gute Frage. Ich habe sehr gerne, also so auf Text bezogen, aber nein, eigentlich vielleicht auf alle Disziplinen bezogen, wenn etwas, irgendein Satz oder irgendetwas einem das Gefühl gibt von, das kenne ich, oder so. Weiss auch nicht, so etwas halt, so das Gefühl von etwas ist auf einen Punkt gebracht, ohne dass es wie gesagt ist worden. Also, was ich am schlimmsten finde, ist, wenn man die grossen Themen, sage ich jetzt mal, bei ihrem Namen nennt. So. Und ich, also, ich finde es spannend, wenn man irgendwie einen Zoom macht und kleine Sachen, adressiert. Und ich glaube, das ist das, was ich in der Musik auch immer versuche. Also, ich meine, ich hätte doch können sagen, jetzt auf der Dreamgirl EP, was sie eigentlich, was drüber liegt. Und ich hätte über Queerfeindlichkeit können singen und über strukturelle Unterdrückung von bestimmten Gruppen, pipapa. Was ja alles auch drin ist. Also, um das geht's mir auch so. Aber, lieber schreibe ich über eine Garage und lesbische Sexualität, weil ich finde, das ist dann gleich näher an den Leuten und an mir. Und es trifft dann gleich mehr auf den Punkt, als wenn ich es erklären würde. So.
0: Und der Song tönt dann gut.
1: Danke.
0: Um den Kreis zu machen, auch zu deinem Anspruch, an wie etwas soll tönen, oder? Das ist dann nicht einfach, ui, das ist jetzt ein bisschen ein anstrengendes Tagebuch.
1: Ja, das wäre schade. Also wenn sich Leute so fühlen, sollten sie lieber umschalten.
0: Die Alva Alibi, die sagt nicht nur gescheite Sachen, die singt auch gute Sachen und darum ist sie da. Und wir schwätzen. Das ist übrigens immer so, am Mittwoch immer zwischen 3 bis 5. Female Music Special.

0: das ist der Beweis, wie fest es sich lohnt, auch musikalisch den Rüstigraben zu überqueren. Caroline Alves heisst die Künstlerin. Toller Sound. Alright, habt ihr gerade gehört. Schön, sind ihr mit dabei.
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2: Die Nachrichten von SRF um 3:30 mit Jan von Tobel. Der Soziologe und langjährige Politiker Jean Ziegler ist gestorben. Das hat seine Familie dem Westschweizer Radio und Fernsehen RTS bestätigt. Jean Ziegler saß zwischen 1967 und 1999 für die SP im Nationalrat mit einem kurzen Unterbruch. Außerdem war er Soziologieprofessor und UNO-Sonderberichterstatter für das Recht auf Nahrung. Der Kampf gegen den Hunger war einer seiner wichtigsten Kämpfe. Und wer schuld am Hunger ist, das war für Jean Ziegler immer klar.
3: Die mörderische, kapitalistische, globalisierte Weltordnung ist verantwortlich für die Hungertoten. Wer am Hunger stirbt, stirbt nicht an einer natürlichen Fatalität. Er wird ermordet.
2: Ziegler starb in Genf, wo er die meiste Zeit seines Lebens lebte und wirkte. Er wurde 92 Jahre alt. Wie viele Häuser und Wohnungen werden jeweils nur für kurze Zeit über Plattformen wie Airbnb vermietet? Dazu gibt es bis jetzt keine landesweite Statistik. Nun will der Nationalrat, dass der Bund dazu Daten sammelt. Er hat dazu einen Vorstoß angenommen. Darin heißt es, überall in Europa werden den Plattformen vorgeworfen, dass sie die Wohnungsnot verschärften. In der Schweiz gäbe es aber keine Daten dazu. Gegen den Vorstoß war ein Großteil der Bürgerlichen und auch der Bundesrat. Das Geschäft geht nun in den Ständerat. Noch zwei Meldungen aus den Regionen. Der Kanton Wallis gibt die Straße ins hintere Lötschental wieder für den Verkehr frei. In etwas mehr als zwei Wochen kann man wieder bis zur Pfaffleralp fahren. Sie ist bei Touristinnen und Touristen beliebt. Die Straße war seit dem verheerenden Bergschutz vor gut einem Jahr zu. Nun wird der Gletscher oberhalb der Straße mit einem neuen Radar überwacht. In Winterthur hat ein 15-Jähriger das Auto seiner Mutter genommen und eine nächtliche Spritzfahrt gemacht, zusammen mit vier Freunden. Die Mutter meldete sich bei der Polizei, diese machte sich sofort auf die Suche und konnte das Auto wenig später stoppen. Die Polizei schreibt, der 15-jährige Fahrer habe vermutlich zuvor Drogen konsumiert.
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0: Ein grauer Nachmittag, es ist immer wieder nass und es ist kühl. Temperaturen maximal so 15 Grad. Mein Name ist Mira Weingart. Guten Mittwoch, Nomi.
1: Ja. Yeah.

0: Sie geht einfach immer. Lana Del Rey hat auch die Alva Alibi gerade bestätigt.
1: Ja, also der Summertime Sadness. Ja, in einer Playlist mit nur Lana Del Rey Songs.
0: Oh, krass.
1: Ja.
0: Zusammengestellt nach deinen Favorites. Und ist der dort auch drin?
1: Der ist auch drin, ja.
0: Grossartig, mhm. Das ist auch ein geiler Song. Haben wir gerade gehört auf Virus am 20 vor 4, wo wir auch ganz viel Musik hören, eben von der Alva Alibi. Ich will nicht, dass du auf Zürich ziehst. Los jetzt, ist denn Bern jetzt wirklich so ein Hurenloch?
1: Ja, ja schon. Ich würde schon sagen, also Bern ist klein. Und ich weiss vielleicht drei Orte, wo man in Ausgang gehen kann. Und wenn wir überlegen, wo das wir spielen auf unserer Tour, dann kommen wir dann auch drei Orte in Sinn in Bern. Ich würde schon sagen, also nebst dem, dass es natürlich auch mit Kapitalismus und after Corona Kulturkrise zusammenhängt, wo ja alles ein bisschen zu einem Loch hat gemacht, so kulturmässig, ist Bern schon einmal ein Extremfall. Ja.
0: Aber weißt du, ich finde es spannend, als Luzernerin, ich glaube, ich kann gewisse Sachen nachvollziehen, wir sind so Kleinstädte und das bringt so einen Groove mit. Eben so, es ist eine Stadt, aber ich kenne gleich irgendwie jede Seele. Aber von Luzern aus hat man immer das Gefühl, die Bern sind eben die Coolen.
1: Ja, die Bern sind ja die Coolen. Also ich plädiere ja nur für Bern. Ich bin ja für das Loch. Ich weiss, es ist eins, aber ich bin ganz wohl dort.
0: Was ist das Schönste an Bern?
1: Das Schönste an Bern? Also ich glaube, die Aare sicher, aber das, ja, das ist auch das, was man immer hört. Aber das stimmt eben auch. Ich glaube, das vermisse ich aber schon in allen Städten. Also ich meine, in der Schweiz ist man ja hat man eh Glück mit Gewässern. Aber eine Aare, wo man dann schwimmen kann, ein Fluss ist schon nochmal ziemlich viel geiler als ein See mit Entenflöhen. Zum Beispiel.
0: Ja, voll. Und so Algengeschmäuse.
1: Genau, wenn man erst so ein bisschen durch den Schlamm rein, ja.
0: Warten.
1: Genau, in den Fluss, da reißt es dich einfach sowieso mit. Du bist gerade drin und dann schaust du, wie du rauskommst. Und im See muss man so, ah, wie weit kann ich jetzt rein? Und ist das ein Schwan? Und wie gefährlich sind Schwäne? Und so.
0: 10 von 10 gefährlich.
1: Die Themen, ja.
0: Und gibt es den Effekt bei euch aber auch, dass wenn jetzt eben jemand auf das Zürich zieht, dass die Leute früher oder später zurückkommen?
1: Ja, im Fall noch nicht. Also natürlich wird jetzt viel angesprochen nach dem Song. Ich habe leider noch nicht, meine Studie ist noch nicht fertig. Ich würde es ja schon am untersuchen. Ich kenne vor allem Leute, die sie auf Zürich zogen. Ich kenne, jetzt heute habe ich eine Geschichte gehört von jemandem, der zurück auf Bern geht. Aber ich bin schon nicht sicher, ob die alle wieder zurückkommen, wo sie gegangen sind. Es gibt ja wirklich auch gute Gründe, um auf Zürich zu ziehen.
0: Zum Beispiel die grosse Liebe. Also wenn jetzt du deine grosse Liebe findest und die unbedingt auf Zürich ziehen, würdest du dann mitgehen oder immer noch Bern treu bleiben?
1: Das ist jetzt hure fies. Jetzt muss ich hure überlegen, was meinem Image weniger schadet. Das kommt sehr darauf an. Ich weiss auch nicht, ob man zusammen wohnen muss. Aber man muss schon sagen, wenn man jemanden viel sehen will, und Bern-Zürich, das kostet immer 50 Franken. Das ist die teuerste Strecke. Ja, überhaupt. Und ja, da muss man schon eine Lösung finden. Aber ich bin schon sehr wohl zu Bern. Ich glaube, ich würde viel Geld ausgeben. Würde mir vielleicht ein Skia kaufen, für zu Bern zu bleiben.
0: Das ist noch Liebe.
1: Ja,
0: Skia kaufen.
1: Für dich kaufen wir ein Skia.
0: Ich könnte auch eine Songidee raus.
1: Jetzt gibt es ein ganzes Zürich-Album, wo man ausrechnet, wie viel man jährlich ausgibt für Bern Zürich, wenn man sich einmal in der Woche sieht. Und dann noch, ob es sich lohnt für ein Skia. Mhm. Wenn man sich noch ein Sponsoring von SBB hat. Und dann wäre ich sofort dabei.
0: Dann ist die Liebe gerettet. Oh,
1: ja, genau. Gut. Nachher ist es gut.
0: Kennst du auch so etwas wie Highway, wenn du für eine Zeit nicht in Bern bist?
1: Ja. Aber ist noch lustig. Also, ich frage mich gerade, oder man kann sich ja fragen, was ist Highway angemacht? An der Wohnung oder an den Friends oder so? Oder an der Stadt? Ich glaube schon, wenn man so ist, reisen und nachher kommt man so, schon nur am Bern und Bahnhof an. Ich glaube einfach, dass alles so vertraut ist und ich glaube schon, ich bin dort schon so ein bisschen Komfortzone. Vielleicht habe ich so gerne im Loch, weil ich bin einfach sehr wohl, wenn ich weiss, wenn ich hier links um die Ecke gehe, was dann kommt. Das finde ich sehr angenehm. Und es ist ja dann mehr so das Gefühl, wie man durch eine Stadt läuft und dass man irgendwie auch so vielleicht ein bisschen die Verhaltenscodes oder so die ungeschriebenen Regeln kennt, oder? In der Stadt weiss man, das kann ich mir wie leisten und das nicht. Und in einer fremden Stadt ob das jetzt schon nur, ich finde es tatsächlich schon nur in der Schweiz in einer Stadt, aber auch in einem anderen Land, dann habe ich viel mehr so das, man muss sich so ein bisschen rausgespüren, wie verhaltet man sich jetzt richtig, oder? Und man ist nicht so frei im sich verhalten. Und das ist schon, nachdem man, da fühle ich mich aber schon beim Zurückkommen, so, geil, jetzt bin ich wieder so, hier weiss ich wieder, welche Linie fahrt woher, und ich muss gar nicht überlegen.
0: Gut, die alte gewohnte Tierli sind wir halt auch. Die Alva Alibi ist bei uns im Female Music Special. Der Song, den hat sie geschrieben, zusammen mit Brie Garantie. Er heisst Zürich.

0: Zürich. Heisst das Lied. Free Garantie zusammen mit der Alva Alibi, die da bei uns im Studio sitzt, bei SRF Virus. Du sagst in diesem Song einmal, ich will, dass du glücklich bist. Klar, das will ich auch, aber noch mehr, dass du hier bist. Und das hat mich erinnert an eine Definition von Liebe, die mal jemand gesagt hat. Liebe ist das bedingungslose Interesse an der persönlichen Entfaltung vom Gegenüber. Und das hat ja etwas sehr so, dann muss man ja das eigene Interesse wie ein bisschen zurückstellen. Machen. Ja. Also gibt's das wirklich? Sind wir nicht alle uns gleich selber am nächsten?
1: Doch, ich denke schon, wir sind uns alle selber am nächsten, leider. Ich finde das auch also vielleicht ein romantisiertes Bild, wenn man, als hätte man keine eigenen Bedürfnisse oder keine, wie soll ich sagen, eben nicht irgendwelche Erwartungen, sondern wäre bedingungslos. Aber mit genau dem spielt ja der Satz, oder? Dass man das immer sagt. Ah, wenn man jemanden wirklich liebt, dann will man einfach, dass die Person glücklich ist. Aber im Song geht es ja darum, dass man nicht will, dass jemand wegzieht. Und dass das in dem Moment einfach wichtiger ist, weil es einfach für einen hurra anschießt. Und ja, ich glaube, da muss man schon ein bisschen rausfinden, was dann in dem Moment wichtiger ist. Aber es ist vielleicht nicht immer, oder ja, für einen selber, ich meine, das Lied ist ja, hat ja, es singt jemand über sich. So, ich will nicht, dass du wegziehst. So, dann muss man halt irgendwie wissen, wie viel Kompromisse man eingehen kann.
0: Oder muss man vielleicht einfach damit leben, dass so etwas auch koexistieren kann? Also ja, ich will, dass du glücklich bist. Ja, ich will auch, dass du da bleibst.
1: Genau, ich denke, um das geht es in Beziehungen jeder Art, oder? Dass man das irgendwie aushandelt. Weil man ja eigentlich, also es wäre ein Wunder, wenn man immer das Gleiche würde wollen. Und dann muss man ja schauen, wie man sich irgendwie findet. Aber ich meine, eine Beziehung eingehen, ob das jetzt eine Liebesbeziehung ist oder so eine Art von Beziehung, wo man irgendwie eine Art

0: Das wäre ein Szenario. Aber was ist denn deine Definition von Liebe? Grosse Frage. Ja, genau. Die grossen Fragen werden besprochen.
1: Jetzt muss ich wieder mein Tagebuch führen, um wieder daraus vorlesen. Bin mir da ja eine Definition am Üben. Ich glaube, ich kann die Frage nicht abschliessend beantworten. Ich glaube schon, das Gefühl, wenn man so jemanden anschaut, wo man irgendwie gut kennt, und ich so, ist Fakt, du bist echt genial. Und ich habe schon, wenn das Gefühl, ah, ich weiss auch nicht, wenn es auch mit klein, was ich schon schön finde, ist, wenn es auch mit Irritation oder mit irgendwie für unterschiedliche, also so ein bisschen komplexere Seiten verbunden ist. Ich glaube, wenn man so jemanden schon lange kennt und auch irgendwie vielleicht alle Themen hat, die sehr schwierig sind oder wo man sich auf den Nerven geht. Und dann gibt es aber so Momente, wo man so denkt, ja, und trotzdem, dass du so sehr kompliziert bist und ich ja noch viel komplizierter bin ich halt mit dir und schaffen wir es irgendwie immer wieder miteinander zu sein. Vielleicht ist das Liebe, ich weiß nicht, das überwiegt einfach so.
0: Das ist jetzt mal so eine nicht so schnulzige Definition gewesen, finde ich gut.
1: Ja, ich glaube vielleicht nicht so schnell. Ja, wobei, je nachdem. Kann das schon sein. Kann das schon sein.
0: Also, wieso ist es viel besser, auf Frauen zu stehen als auf Männer?
1: Da kann man auf verschiedenen Ebenen antworten, würde ich sagen. Also, ich denke, dass es leider so ist, dass wir so unterschiedlich sozialisiert sind, dass es einfacher ist, auf Frauen zu stehen. Weil man sich irgendwie mehr versteht, dass es heisst, irgendwie im Patriarchat zu leben und aufgewachsen zu sein. Aber ich finde es so ein bisschen eine traurige Antwort, wir haben es vorhin davon gehabt, ja, kann man irgendwie nur mit Leuten näher sein, die einem ähnlich sind. So, oder ist jede Differenz, das muss ja nicht nur Geschlecht sein, das kann ja irgendwie auch Herkunft oder Geschichte oder Familiengeschichte oder so sein. Ist es wirklich so, dass man sich einfach jemand möglichst Ähnliches muss suchen, dass man sich versteht? Oder wie viele Differenzen können wir wie aushalten? Und können wir wie so checken, ah, okay, das ist bei dir einfach so. Und das müssen wir irgendwie handeln. Und wie viel Distanz muss man da haben, und zu denken, okay, wir sind unterschiedlich und so. Oder wo das muss man so sagen, ah, wir müssen verschmelzen, wir müssen eins sein. Und ich würde schon sagen, dass das auf eine Art auch geil ist, dass man sich automatisch über Queerness und über das Frausein irgendwie näher ist und ein Verständnis für das hat, aber ja, ich meine, es gibt auch dort immer noch mega viele Unterschiede und Differenzen, die auftauchen
0: können. Ich finde es einfach schon spannend, dass wie ich das Gefühl, also ich bin eine heterosexuelle Frau und trotzdem würde ich so nach dem Nachmittag mit der Anwahl, wie sieht alles anders aus im Leben von der Mira Weingart.
1: Das wäre mal eine gute Headline.
0: Das wäre... SRF-Moderatorin, ja, hinterfragt Sexualität.
1: Sehr gut.
0: Aber ja, ich hinterfrage tatsächlich, also zum Beispiel mein Algorithmus ist voll mit so hotten Lesben, die so mega sexy Kamera schauen und dann kommt plötzlich so der Text, ja, du hast zu lang geschaut, du stehst ein bisschen auf Frauen. Also ich habe so Zeug voll und ich finde zum Beispiel auch Frauen viel die attraktiveren Wesen als Männer. Aber ich bin halt irgendwie sexuell angezogen zu Männern. Und ich habe das Gefühl, so wie ich das jetzt gerade ausspreche, würden das noch ein, zwei andere hetero Frauen aussprechen?
1: Die meisten
0: sogar.
1: Ja, ja, ja.
0: Bei Männer wäre das fast unvorstellbar, oder?
1: Ich habe mal so eine lustige Umfrage, die mir auch in meinen Algorithmus reingespielt hat. Das ist ja immer die Frage, was war zuerst gewesen? Der Algorithmus oder man selber, oder? Also,
0: kannst du jetzt aufhören?
1: Ja. Dort hat es mir ein Video reingespielt, so eine Umfrage, was sind jetzt Männer gefragt worden, ob sie würden auf einer Welt nur mit Männern leben und Frauen, ob sie auf einer Welt nur, also wenn es niemand mehr vom anderen Geschlecht jetzt so in diesen binären Dingen gäbe. Und dann natürlich alle Männer gesagt, niemals würden sie nur, also nein, wieso, stell dir vor, das wäre ja Horror. Und Frauen haben so gesagt, ah, ja,
0: ja voll.
1: Das wäre doch noch cool. So, und das zeigt ja schon, also ich meine, eine mega simple Umfrage und doch ein bisschen kurz gegriffen, aber zeigt ja schon ganz viel.
0: Sehr spannend. Wir tun noch ein bisschen unsere Sexualität herumstudieren. Alle sind eingeladen, das auch zu machen.
1: Während dem nächsten Lied, oder was?
0: Und jetzt eine kleine Redepause.
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0: Das ist Zara Larsson. Die hat ein Album rausgegeben, Midnight Sun, wo sie nachher gerade noch eine Deluxe-Version hinten nachher gerührt hat, wo Girls Trip heisst und dementsprechend nur andere coole Frauen als Features auf diesen Songs hat. Das ist richtig geil. Das ist zusammen mit der Pink Pantress, die ihr gerade gehört habt. Passt natürlich wunderbar bei uns rein, weil immer am Mittwoch zwischen 3 und 5 ist das Female Music Special. Das heisst nicht nur, man lernt spannende Musikerinnen kennen, sondern es laufen auch nur Songs mit Frauenstimmen.
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0: Der Mittwoch, der ist gruselig. 15 Grad Regen. Kühl und trüb, sagt SRF Meteo. Da kann man gar nichts mehr hinzufügen.
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0: Es rabbelt gerade ein bisschen bei ihr. Nämlich gerade am Start mit einer neuen EP. Dream Girl ist die Alva Alibi, eine Berner Künstlerin. Ist aber gar noch nicht so lange her, wo das anderes Projekt mit ihr drauf rausgekommen ist. Vernissage ist ein Album und gleichzeitig ein Projekt gewesen, wo ganz viele verschiedene Leute aus der Berner Musikszene zusammengeschafft haben. Und dabei sind eben solche Songs rausgekommen mit sehr spannenden Kombis, irgendwie jetzt Def La Chef und das sind The Freshman, Lo und Leduc, Zuki und eben auch Du auf einem Song. Vielleicht erzählst du ein bisschen, wie das so war, an diesem Projekt zu arbeiten. Ich stelle mir das so vor, so alle auf einem Haufen im Studio.
4: Ja, immer wieder. Es sind nicht immer alle da gewesen. Oder ein paar sind zu spät gekommen oder früher gegangen. Aber es hat Momente gegeben, wo wir sehr viele Leute in engen Räumen waren. Genau, dort ist ein das, was wir vorher schon darüber geredet haben. Ja, um was geht es beim Songs machen eigentlich? Einfach um einen guten Song, so für mich. Und dort ist wie so für alle klar gewesen, ja, können wir sie alle zusammen da mit unseren Superkräften. Und unser gemeinsames Ziel ist ein geiles Album. Und das ist irgendwie ein mega Antrieb gewesen. So, und haben einfach alle ihres reingegeben, das, was sie am besten können. Und sehr lehrreich gewesen. So.
0: Ich habe das Gefühl, auch wie du vorher ein bisschen Musik und Kunst für dich beschrieben hast, du bist ein eher ego-befreite Person.
4: Oder danke.
0: Bin ich jetzt voll falsch?
4: Ich weiß nicht, ob das stimmt. Ich meine, also setzen wir hier ganz ernsthaft 2 Stunden in ein Format über mich.
0: Fair.
4: Ja.
0: Viel Ego. Aber ich glaube, so ein Projekt jetzt wie Vernissage ist ja schon auch, es geht so fest nicht mehr um den einzelnen Artist, sondern so fest um eben so etwas Gesamtheitliches. Dann nimmt man ja sich schon auch ein bisschen draus, irgendwie.
4: Ja, voll. Also ich glaube im Prozess schon. Und ich glaube im Prozess von die Songs schreiben und produzieren ist so eine Bedingung gewesen. Also wenn irgendjemand da zu viel Ego hatte, wäre es kompliziert worden. Und das ist wirklich, also ich habe das tatsächlich auch befürchtet oder mich gefragt. So. Weil ich meine, die Idee ist ja schon gewesen, irgendwie, wie soll ich sagen, erfolgreichere und schon länger ältere Artists mit jüngeren Newcomers so, oder ja, irgendwie zusammen zu tun. Und da kann man natürlich dann schon denken, hoffentlich, also ich meine, das ist ja auch eine reale Situation im Musikbusiness, dass man an Streams muss kommen und dass man sich irgendwie strategische Überlegungen muss machen. Also das ist ja einfach so, sonst kann man halt nicht irgendwie davon leben oder das ernsthaft machen. Und ich habe mich schon gefragt, wie ist das dann? Gibt es dann wie so die Kämpfe? Wer ist mit wem auf einem Song? Wer hat wie viel Prozent davon? Und so weiter. Und das ist wirklich überhaupt nicht so gewesen. Das habe ich noch interessant gefunden. Das ist wirklich allen einfach, wir haben eine sehr gute Zeit gehabt und es ist allen einfach um die Musik gegangen. So. Und ja, das ist mega gut gewesen. Und ich glaube, voll in diesem Prozess haben wir alle unser Ego können abschalten. Aber natürlich sind wir ja alles Artists, die irgendwie den Drang haben, auf der Bühne zu stehen und Musik zu machen und unseren Namen drauf zu schreiben. Und darum, es sind schon auch Egos um.
0: So, ja, schön.
4: Gar nicht im Negativen. Also, ja, wir sind gar nicht böse.
0: So. Es ist vielleicht, Ego ist auch ein bisschen zu negativ konnotiert. Man kann das auch ein bisschen kehren, finde ich. Und ist es dann manchmal auch, ist es immer nur easy mit so vielen kreativen Gründen? Oder hat's auch, hast du auch manchmal Angst? Also, weißt du, kann es auch anstrengend sein?
4: Hey, jetzt in diesem Kontext, habe ich es wirklich gar nicht anstrengend gefunden. Und wir sind, glaube ich, alle, also es ist wirklich auch so gewesen, man hat sich auch reingeredet und gesagt, nö, das ist wirklich einfach eine scheisse Idee. So. Und ich glaube, es kommt ja viel mehr auf die sozialen Verhältnisse drauf an, traut man sich da überhaupt nicht, das zu sagen, oder, so. Oder ja, wer hat dann welche Stimme? Und ich glaube, da gibt es ja sicher auch irgendwie Hierarchie oder wer hat wie viele Stimmen gehabt. Aber ich habe schon hure so wahrgenommen, dass irgendwie alle irgendetwas reingeben konnten. Und dass wir uns auch gegenseitig hure vertraut. Also dass ich wirklich weiss, ah, ich bin irgendwie in diesem Bereich hure gut und in dem weniger, also frage ich dich für diesen Bereich und umgekehrt. Und die Leute sind so, ah, okay, wenn jetzt die Alva zu der Line etwas sagt, dann wird es auch noch gut sein. Aber wenn sie jetzt die Melodie, die können wir auch kippen. So, oder weißt du, so ein bisschen,
0: ja.
4: Ich glaube, man hat sich auch, man hat wie dann gleich auch so ein bisschen Verantwortungsbereiche, wir haben auch nicht, mehr die Songs ja dann auch ein bisschen aufteilt und so. Ja.
0: Das spricht aber auch wieder für sich befreit, oder? Das kann man ja nur, wenn man sich auch zu einem gewissen Grad zurücknimmt.
4: Mm, du willst einfach unbedingt, dass ich hure sympathisch bin und kein Ego habe.
0: Nein. Nein. Du hast also über dich, gut, jetzt kann ich verraten, was du off Mic gesagt hast.
4: Oh ja, yeah, was habe ich gesagt?
0: Off-Mic hat sie vorher gesagt, dass sie gescheit ist.
4: Shit, ich habe einfach vor einer Freundin, die das gerade am Hören ist, eine Nachricht bekommen mit, was ist noch bei uns und lustig? Dann hast du das noch gescheit.
0: Gescheit ist noch gekommen und grosszügig.
4: Grosszügig, ja.
0: Das
4: ist ein grosses
0: Ego.
4: Ja, ich könnte über dich jetzt auch noch Zeug auspacken.
0: Ja, sag. Ich habe schon richtig über Männer abgerantet.
4: Ja, eben.
0: Oh, fuck. Ja, machen wir das vielleicht. Tun wir schnell einen Song hören. Nachher kannst du auch noch etwas liken. Ist gut?
4: Ja, das ist gut.
0: Der Song, den wir jetzt hören, da ist noch Zuki mit drauf. Das ist auch eine Berner Künstlerin. Und auch auf deinem neuesten Projekt habe ich sie irgendwo gesehen, auftauchen in einem Video nämlich. Mhm. Sieht man sie auch kurz bei Garage. Was ist eure Verbindung?
4: Ja, wir sind gleich alt und in der gleichen Stadt im Loch in Bern aufgewachsen und haben uns schon immer so gesehen von weitem, weil wir beide schon lange Musik machen. Und dann durch das Vernissage haben wir wirklich so offiziell einfach zusammen Musik machen und uns kennengelernt und sind jetzt auch Friends. Und wir probieren immer, einen Kaffee zu trinken, aber wir schaffen es nie. Wir machen dann gleich immer nur Musik oder so. Wir sehen es dann gleich immer nur in diesem Kontext. Aber es wird sicher nicht die letzte Zusammenarbeit gewesen sein, das Vernissage. Also wie gesagt, im Video ist sie schon drauf und es kommt noch mehr von uns.
0: Ein paar von den coolsten Friends sind die, wo wir immer einen Kaffee trinken und es nie klappt.
4: Und es nie klappt.
0: Absolut, das ist absolut okay. Zuki zusammen mit Alva Alibi, Tagebuch.

0: Erzähl nie jemand, da muss die Medien irgendetwas Persönliches, nachher müssen sie es gerade rausschreien in die Welt. Sie müssen alle auf die Härte turnieren. Auch hier auf SRF Virus, wir sind mitten im Female Music Special. Die Alva Alibi ist zu Gast, den wir gerade auf diesem Song da gehört haben. Und ich kann schon anfangen, Sachen ausplaudern von unserem Gespräch, das da läuft, wenn die Mikrofone nicht an sind. Willst du auch noch etwas liken von mir?
1: Nein, es ist gut. Ich tue dich als integre Person hier, als öffentliche Person in Ruhe lassen.
0: Wow, krass.
1: Ja, aber ich finde es schon interessant. Ich denke, das passiert dir auch noch viel, oder? Dass man eigentlich die spannendere, also ich finde es jetzt auch mit dem Mikrofon recht spannend, bin ich ehrlich. Aber ich meine, dass einem das vielleicht nicht passiert, dass irgendwie spannende Gespräche entstehen, immer dann die Musik läuft und dann, wenn das Mikrofon an ist, die Leute gar nicht mehr so gute Sachen sagen. Ist das so?
0: Ich habe das im Fall oft.
1: Oder?
0: Das ist aber schon das liegt nicht an den Leuten, die nicht spannende Sachen sagen. Es ist einfach einfacher ohne das Mikrofon.
1: Ja, ja.
0: Also findest du das jetzt nicht auch? Also weißt du jetzt...
1: Mal, ich finde das auch, natürlich. Ich glaube, man darf einfach nicht überlegen, wer das jetzt gerade hört. Und wenn dann sogar Leute einem noch schreiben, sie sind es gerade am Hören, dann ist es natürlich nicht einfacher. Man hat immer noch die Gesichter, wo man denkt, das denke ich jetzt die ab dem. Aber nein, natürlich. Aber ich habe mich das nur mal gefragt.
0: Ja, und ich glaube...
1: Ist es mit Leuten manchmal schon huere unangenehm? Weißt du, so, dass man so redet über das Mikrofon und man spielt alle spielen ihre Figuren, eben Streamgirl, du bist da vom SRF und dann läuft Musik und man weiss überhaupt nicht, was sagen. Gibt's das auch?
0: Ja, aber es gehört auch ein bisschen zu unserem Job, dass wir euch ja irgendwie ein bisschen bespassen, während dem, dass die Musik läuft. Und dann muss man halt einfach die Moderatorin rausholen.
1: Ja. Machst du das jetzt bei mir auch?
0: Es ist so anstrengend.
1: Zwischen den Redesequenzen
0: schon. Es ist so anstrengend.
1: Mir muss man richtig betreuen.
0: Ich muss man richtig bäbeln.
1: Ja.
0: Aber ich meine, das ist vielleicht auch eine Gemeinsamkeit in unserem Job. Als Artist triffst du auch immer wieder auf Leute in Studios oder bei einem Label vielleicht oder so, wo nicht gerade eine Wellenlänge herrscht. Und dann muss man ja trotzdem irgendwie... Man muss ins Gespräch durchbringen.
1: Ich glaube schon, ja. Ich glaube, dass es mega viel, also in dieser Szene um Networken und miteinander reden und nachher irgendwie auch, also mega viel über Kontakt läuft, oder? Und so. Aber ich glaube schon, dass man, also im Radio muss man ja immer auch noch entweder neutral oder guten Lohn haben oder irgendwie. Das ist schon eine andere Position. Ich meine, ich kann in ein Studio kommen. Oder ich meine, das ist ja das, was viele Artists näher ab einem bestimmten Arroganzlevel auch machen, dass sie einfach scheisse gelohnt an Konzert kommen und nicht nett haben sagen. Ich hoffe, ich bin nicht so. Ich glaube auch nicht. Aber wie, weißt du, ich meine, im Radio muss man ja schon nochmal, es ist schon eine andere Art von Professionalität, oder?
0: Ich glaube, es gibt auch bei Artists, vielleicht ab einem gewissen Arroganzlevel, wieso? Es wird dann wie legitimiert. Wie so, es ist fast ein bisschen cool,
1: ja, wenn die Leute arrogant sind. Ja, natürlich.
0: Es finde ich im Fall, da würde ich jetzt...
1: Warum sollte man uns Hallo sagen, wenn man genug Streams hat, oder?
0: Ja, aber also. Da würde ich jetzt wirklich auch einen Hot-Take. Das finde ich so daneben.
1: Natürlich. Ich will Hallo sagen, ist jetzt wirklich nicht...
0: Ich finde wirklich, du musst nicht ein Arschloch sein, weil du berühmt bist. Wirklich nicht.
1: Nein. Also die Frage ist, ab wann darf man er? Ich finde, wenn man mit 13 ist ins Internet geworfen worden und weltberühmt ist...
0: Du bist einfach Justin Bieber-Fan.
1: Ja, jetzt nicht schon wieder seinen Namen, weil ich sage, wie fucking jedem Internetformat und Interview rede ich über Justin Bieber und heute ist der letzte Tag. Ich höre auf mit dem, ich habe keinen Bock mehr drauf. Ich will nicht, dass mein Image nur noch ist über Justin Bieber Fan und Dreamgirl. Aber ja, genau, der Justin Bieber, ich meine, es ist ja schon immer in der Öffentlichkeit stehen und immer gesehen werden, jetzt überhaupt nicht nur in diesem Riesenrahmen, auch in der Schweiz, je nachdem, wenn du an dem Ort bist, wo du das Konzert spielst und die Leute halt erkennen und die anschauen und du immer beobachtet bist, ist es ja schon auch nachvollziehbar, dass man irgendeine Art von Rückzug will, oder? Und dass man dann nicht mit allen will, das gleiche Gespräch führen, weil häufig führt man das gleiche Gespräch. Und ich meine, man will sagen, dann nicht das Arsch, man kann sagen, ich will jetzt nicht reden, aber ja, ich glaube, es ist ja schon, es kommt ja schon von neuem, dass es wirklich sozial hure anstrengend ist, in der Öffentlichkeit zu stehen.
0: Und also, muss man auch niemand erzählen, mit 13 Fame werden kann nicht gesund sein. Unter keinen Umständen glaube ich, dass jemand nachher ganz normal noch aufwachsen kann.
1: Ich bin ja mit 11 das erste Mal auf der Bühne gestanden.
0: Ich wollte fragen, ist es für dich, wenn du zu Bern rumläufst, ist es schon mega nervig?
1: Es ist noch lustig, ich bin natürlich nicht viel angesprochen worden, aber jetzt mit den neuen Releases, mit Dreamgirl und so, merke ich schon, es ist manchmal noch schwierig zu definieren. Also Leute stehen manchmal so vor ihm her und schauen ihm so ein bisschen an. Manchmal wissen sie nicht, kennen sie die von ihm oder nicht. Manchmal sagen ihm Leute auch Hallo und man ist so, fuck, sind wir echt zusammen mit Schuhe? Oder weißt du, so, geht man wie so suchen an keine Person. Und jetzt ist es schon mehr vorgekommen, dass die Leute da etwas gesagt haben. Das freut mich natürlich auch, wenn Leute nach dem Tram sagen, dass sie meine Lieder gut finden. Dann denke ich dann, cool, darum schreibe ich sie.
0: Das ist jetzt einfach noch Level Fame, wo man noch halt ernsthaft Freude daran hat auch.
1: Ja, mega. Voll. ich glaube, mehr an den Komplimenten oder an etwas sagen, als wenn Leute wirklich so hurenlang einen mega schräg anschauen. Weil dann habe ich dann echt das Gefühl, fuck, muss ich meine Füße vom Sitz nehmen? Oder was ist die Situation?
0: Das wäre vielleicht auch gut.
1: Das wäre vielleicht auch gut. Ich ziehe die Schuhe immer ab. Wenn dann in den Socken. Nur, dass das klar ist.
0: Boah, finde ich, ja.
1: Findest du noch schlimmer?
0: Müssen wir vielleicht auch noch schnell diskutieren nachher.
1: Das machen wir aber bitte auch ohne Mikrofon.
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0: Hallo miteinander, hallo Mittwoch. Noch 10 Minuten, dann ist es 4:30. Ihr hört Virus, das Female Music Special zum genau sein. Inklusive Dream Girls im Studio. Sorry, wow. Das war schlimm. Die Alva Alibi ist zu Gast mit ganz viel neuer Musik. Ein EP, wo Dream Girl heisst, ist so halb draussen. Komplett draussen dann ab dem Freitag, wo noch der letzte Song, nämlich, wo noch fehlt, auch rauskommt. Und es gibt zu dem allem an auch eine Dream Girl Tour, die du machst im Herbst.
1: Yes.
0: Viele verschiedene Stops in der ganzen Schweiz.
1: Yes.
0: Wie fühlst du dich, wenn du so vorher schaust?
1: Ich freue mich mega. Ich glaube, ab dem Moment, wo man so wirklich die Daten hat und alle Venues, alle Orte und ein Cover gestaltet und das so rauslassen kann, ist so geil. Jetzt ist es so, jetzt wird's real. Ich meine, wir planen das ja schon länger. Und es steht natürlich auch viel Arbeit an. Jetzt heisst natürlich auch eine Live-Show vorbereiten und entscheiden, welchen Song und welchen nach welchem und so weiter. Aber ja, das ist immer auch schon ein Prozess und dann freue ich mich sehr, wenn der einfach alles steht, wenn ich das Outfit habe, das Bühnenbild und die Musik und dann, ja, kann nicht mehr passieren.
0: Leute haben dich jetzt sicher in den letzten 1,5 Stunden, wo du da bist, mega sympathisch gefunden und wollen darum auch unbedingt an deine Auftritte kommen. Kannst du ein bisschen
1: Zeit spielen? Dort bin ich
0: mega sympathisch.
1: Interviews bin ich sympathisch, aber auf der Bühne bin ich richtig schlimm.
0: Du bist so die Heldin, die stirbt, wenn man sie kennenlernt.
1: Ja, genau. Ja, genau. Über das sagt man über mich. Leute, die mich kennengelernt haben, finden alle
0: schwierig.
1: Aber sehr authentisch im SRF.
0: Aber wir wollen natürlich den Leuten die Chance geben, sich zu enttäuschen von dir auf deiner Tour.
1: Können wir die Leute noch enttäuschen? Das wäre auch mal ein guter Slogan für eine Tour.
0: Können wir dann dich noch enttäuschen, Tour? Kannst du ein bisschen teaspillen, wie es dann dort aussieht? Also, weißt, gibt's schon so ein bisschen, hast du schon so ein bisschen einen Plan?
1: Ja, ich meine, man kann sich vorstellen, es heisst Dream Girl Tour. Und man wird mich dort sehen, in meiner ganzen Pracht. Mit einem sicher genialen Outfit und guten Songs. Und was neu ist und mega nice ist, wir werden ein Live-Drum haben. Das heisst, all die R&B-Beats, die man jetzt ab Produktion hören kann, kann man nachher live hören, was natürlich nochmal etwas anderes macht, wenn dann der Boden nochmal so ein bisschen auf anderen Frequenzen vibriert. Und das macht sehr viel Spass.
0: Ist Live-Spielen das Highlight daran, an Musikerin zu sein?
1: Ich habe vorhin schon mal gesagt, immer das, was man gerade nicht am Machen ist, findet man cooler. Das heisst, wenn man live spielt, denkt man auch zurück ins Studio. Aber ich glaube schon, dass ich dort daheim bin und das am liebsten mache. Auf das freue ich mich immer mega. Aber also es ist natürlich auch sehr anstrengend. Man tut sich auch mega für Ausgaben. Und wenn man gut, wenn es so eine Tour ist, wenn man irgendwie einen Monat lang jetzt Wochenende das macht, ist schon sehr anstrengend. Aber ich freue mich immer mega drauf und ich bin viel lieber auf der Bühne als im Studio. Und ich glaube auch, dass das ein kleiner Grund ist, warum die Lieder so tönen, wie sie tönen. Dass sie so ein bisschen Klänge und Beats gewählt, die live Spass machen. Und ich freue mich darum auf die Dream Girl Tour noch mal mehr als auf vorherige Konzerte oder so, weil ich denke, dass sich Songs, die so Spass werden machen, live. So.
0: Du hast gesagt, es gibt wie Sachen, die man gerne macht und weniger gerne und immer, wenn man das, was man gerade hat, weniger. Gibt es aber Sachen, die dich immer einfach ankacken an diesem Job, die nie Spass machen?
1: Ja, das Thema Geld. Also ich glaube, dass man immer muss schauen muss, wie man es herbringt, finanziell das zu machen. Und ich meine, in der Schweiz ist es einfach wirklich so klein und schwierig, dass man, und seit man mit Musik an sich eigentlich nichts mehr verdient, und eigentlich man muss irgendwie weirde Videos drehen und ins Internet stellen und die ganze Zeit jeden Tag sagen, ich bin da, ich mache das, ich mache etwas unglaublich Gutes, schaut doch mir zu, geht doch auf Spotify, hört es doch. Ich glaube, der ganze Teil ist schon das Grosse. Ich meine, wenn das 5% wären, wäre es okay, aber es ist irgendwie wirklich viel Zeit von meinem Alltag, den ich damit verbringe, alles zu geben, dass ich irgendwie gesehen werde und vom Algorithmus irgendwie nicht komplett unterdrückt werde. Und das schiesst mega an.
0: Und dann gibt es 24,50 Franken zum Dank.
1: Genau, also von Spotify gibt es wirklich etwa so viel. Ja, das ist nicht eine glockene Zahl. Und nachher muss man sich immer so, muss man besonders kreative Sachen sich überlegen, wie kommt man an Geld. Und man will ja irgendwie, ich meine, an so einer Tour zum Beispiel sind ja unglaublich viele Leute beteiligt. Also ich habe ein Booking und Management Sweet Choice Agency, übrigens, wo Hure viel Bügel machen. Das Label Forcefield Records macht Hure viel Bügel. Dann stehen Leute auf der Bühne. Die Leute machen Licht, die Leute machen Ton. Das ist ein riesen Team, so. Und wo alle halt in dieser Kulturbranche bügeln und alle Jünger bezahlt. Und dass man das irgendwie schafft, natürlich machen es immer alle gern. Und alle würden so für kein Geld machen. Und das ist immer auch ein bisschen das Problem. Das ist schon mühsam.
0: Ja. Support your local artist mag abgelutscht tönen, aber es ist wahr. Darum kann es nicht schaden, wenn ihr immer mal wieder an Konzerte geht von coolen Schweizer Artists. Ich finde, das könnte man sich auch so ein bisschen vornehmen als Neujahrsvorsatz. So all Monat.
1: Ich finde auch, das ist wirklich, glaube ich, das, was man einfach machen muss. Geht raus und geht Konzerte hören und Kultur konsumieren, weil es ist richtig traurig, wie wenig Leute alben. Also es ist, und es ist wirklich seit Corona nochmal krass, wie häufig man den Boden sieht, wenn man ein Konzert spielt und an Orten, wo man vor Corona den Boden sicher nicht gesehen hat. So.
0: Das ist eine krasse Messgrüße auch.
1: Ja.
0: Haben wir noch nie überlegt. Ja. Ihr findet alle Tourdaten von der Alva Alibi Bieren auf dem Instagram-Profil. Dort heisst sie so, wie sie heisst. Und dort kann man vielleicht nachschauen. St. Gallen gibt es, Luzern gibt es, Bern gibt es, wo sie so spielt und vorbeigeht im Herbst. Wir hören den Song, der heisst Garage. Ich

0: Das haben wir vom vielen Schnörer. Jetzt können wir nochmal den Song fertig hören. Die Alba Alibi ist das mit Garage. Gibt noch mehr von ihr in der nächsten halben Stunde. Es ist 16:30 und Livia Schmidt hat ein Update für uns.
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2: Der Soziologe und Politiker Jean Ziegler ist im Alter von 92 Jahren gestorben. Das hat seine Familie dem Westschweizer Radio und Fernsehen RTS bestätigt. Ziegler saß jahrelang für die SP im Nationalrat, war Soziologieprofessor und auch UNO-Sondergesandter. Die Swissair hat im letzten Jahr erneut einen Rekord bei den Einnahmen erzielt. Die Genossenschaft zieht in der Schweiz Gelder für Musikrechte ein. Laut Mitteilung nahm die Swissair letztes Jahr mehr als 231 Millionen Franken ein. Im Vergleich zum Vorjahr ist das ein Plus von 5,5%. Der Mann, der vor 9 Jahren in Schaffhausen mehrere Menschen mit einer Kettensäge verletzt hat, wird nicht in die Freiheit entlassen. Das hat das Schaffhauser Obergericht entschieden. Für den 59-jährigen Schweizer werde die stationäre Therapie bis im Frühling 2030 verlängert. Der Entscheid kann ans Bundesgericht weitergezogen werden.
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0: Schon gleich in 4 Abend ist das Motto. Wettertechnisch müsst ihr aber wahrscheinlich dann irgendwie heim verschieben, nicht voraus. Es bleibt grau, es bleibt regnerisch, die Temperatur haben wir so um die 15 Grad. Mein Name ist Weingart Mira. Das hier ist Doja Cat.

0: Über den Schmerz, wenn jemand, wo man das Gefühl hat, man kennt die Person mega gut, sich irgendwie um 180 Grad einfach verändert, singt da die Leila in 180, und er gehört auf Virus. Bei uns Gast im Studio heute. Die Alva Alibi. Sie ist im Female Music Special, hat schon ganz viele Fragen ultra spannend beantwortet. Wir haben schon sehr viel geschnarrt heute. Danke, dass du da bist.
1: Merci dir.
0: Wir haben so eine kleine Rubrik da bei uns im Female Music Special. Da müssen die Gäste, die wir haben, Songs mitnehmen von anderen Frauen, die sie in irgendeiner Form beeindrucken, inspirieren, was es dann auch immer ist. Und ein Act, wo du dich entschieden hast, ist 070 Shake. Und ihr kennt die Person. Von dem da. Das ist ein Song mit der Ray zusammen. Heisst Escapism, läuft auch regelmäßig auf Virus. Wieso hast du sie mitgenommen?
1: Warum habe ich sie mitgenommen? Das ist Musik, die irgendwie man fast immer hören kann. Aber nicht, weil es irgendwie so leicht wäre oder im Hintergrund würde funktionieren, sondern einfach, weil es so gut ist. Und es ist so ein Artist, den man kann einfach den Namen eingeben und rein theoretisch könnte auf Shuffle drücken und es käme sicher etwas Gutes. Das ist der eine Grund. Und der andere Grund ist, weil ein paar Lieder von denen, die kommen, wenn man Shuffle drückt, auch wirklich absolute Lieblingslieder sind. Auf jeder Ebene. Ich finde es musikalisch genial, ich finde, wie sie singt, genial, und ich finde es textlich genial. Die drei, wie sagt man, die Dreifaltigkeit der Musik. Und sie ist lesbisch. Das hilft auch immer noch, für das man meine, dass man mein Segel überkommt.
0: Dass man deine Liebe verdient. Oh, Shake. Das ist ein mega spannender Artist, finde ich sehr, sehr gute Wahl. Das Lied heisst Telefon. Da ist noch die Little Sims drauf.
1: Yes.
0: Kann man auch noch lieben.
1: Ja, absolute Masterkombination natürlich. Das ist gut, haben sich die zwei gefunden. Der Song ist schon gut rausgekommen.
0: Wir hören drei.

0: 070 Shake nennt sie sich. Die andere, die ihr noch gehört habt auf dem Song, ist die Little Sims. Telefon heisst das Lied. Das war ein Wunsch von der Alba Alibi. Sie ist nämlich zu Gast bei uns auf Virus im Female Music Special. Du hast noch jemanden mitgenommen, den ich einfach nicht gekannt habe. K1.
1: Yes. Da gibt es schon viel Konfusion. Zum Beispiel jemand, der auch noch im Studio schaut, schon schräg. Wir reden nicht vom deutschen Rapper.
0: Ah, nein, das, okay, ja.
1: Ja, da gibt es auch.
0: Den
1: gibt es nicht ins Female Music Special eingeladen, persönlich. Nein, K1 ist eine R&B-Sängerin aus London, die so im letzten Jahr irgendwie einen krassen Hype hat erlebt. So. Die macht schon lange Musik, aber jetzt spielt sie riesen Shows und hat mega Erfolg und mega zu Recht. Sie macht R&B so mega neu und cool. Und sie ist lesbisch.
0: Grosse Überraschung. Ich finde auch mega gut, wenn wir K1 könnt überschreiben. So, weil,
1: also, ich finde auch, wenn man sagt K1, sollte man wirklich nicht mehr an diesen Dude
0: denken. Nein, vor allem, also, ich bin grosser Rap-Fan und K1 ist wirklich einfach absoluter Gugus.
1: Ich weiss gar nicht.
0: Nein, das kann man güsseln.
1: K1? Ich kenne es gar nicht. schon vergessen.
0: Also, wir haben es schon vergessen. Da ist die Wahre, the one and only K1. Do what I say, heisst der Track.

0: Mit Verlaub. Das ist sehr sexy Musik.
1: Ja, nicht schlecht, oder?
0: Aber kann man so machen. K1 heisst der Artist. Sie ist eine lesbische Frau. Das ist wichtig, dass man das dazu sagt.
1: Nein, das ist grundsätzlich überhaupt nicht wichtig, dass man das dazu sagt. Leute tun das random Album, wenn sie über irgendjemanden reden. Übrigens, ich habe gestern noch den Dings gesehen, sie ist lesbisch und sie hat mir einen Fußball mitgebracht. Dann hast du so, ja, und warum? Hast du gesagt, dass sie lesbisch ist? Das muss man grundsätzlich nicht sagen. Das muss man nur sagen, wenn ich meine Auswahlkriterien für meine drei Songs, dann sage ich das dann gerne.
0: Dann das, was du jetzt gerade beschrieben hast, ist doch so ein richtig berühmtes Meme über so Mütter und Väter, wenn sie eine Geschichte erzählen.
1: Gell, ja.
0: Weißt du, und dann eben bin ich zum Coiffeur, er ist ja schwul, aber ist ganz ein Liebe.
1: Ja, ja. Das ist das Aber ist dann auch immer geil.
0: Ist ganz ein Liebe.
1: Vielleicht auch drum.
0: Vielleicht auch wegen dem, ja. Die nächste Künstlerin, Lala Eis. Jetzt muss ich halt fragen.
1: Ja, lesbisch. Ja,
0: auch lesbisch?
1: Ja,
0: ich liebe es. Ich sehe das Muster.
1: Wir sehen zwei Muster. Nämlich das eine ist, sie sind alle lesbisch. Drei Muster. Das zweite ist, sie machen alle unglaublich gute Musik. Und das dritte ist, dass alle irgendein Zeichen oder eine Zahl im Namen haben. Oder irgendwie, man nicht genau weiss, wie spricht man es aus.
0: Ja.
1: 07, no Jacques oder KWN oder Lala und Z.
0: Ja.
1: Man weiss es nicht genau.
0: Alles so ein bisschen mühsam, krümschlig.
1: Anhand von diesen drei Sachen habe ich es ausgewählt.
0: Und wieso jetzt Lala Eis noch ganz speziell? Also all die drei Sachen treffen auf sie zu?
1: Die drei Sachen treffen auf sie zu und sie macht, also es ist so, aber recht rapid, der Song, den ich mitgemacht habe, ist mitgemacht. Ich habe leider nicht mitgemacht, mitgebracht. Ist recht so, hat einen krassen Flow, ist recht so rappy. Aber es ist immer alles so mega sphärisch. Also es geht wirklich auch tief. Ich finde auch eure Produktionen mega krass. Also es ist so recht krass gemischt und gemastert. Und wenn man das so auf guten Kopf erlässt, ist man so wie, ist man so eingelullt in so eine Welt. Und es lohnt sich das wirklich mit guten Boxen zu hören.
0: Es lohnt sich in dem Fall, in dem Moment jetzt auch die Boxen ein bisschen aufzudrehen.
1: Unbedingt.
0: Das gehört zum Erlebnis dazu. Lala Ace. Oasis heisst der Song.

0: Richtig geile, tiefe Stimme auch.
1: Mega.
0: Lala Ace.
1: Und übrigens auch gute Moves. Also es lohnt sich an, die Person live zu schauen.
0: Oder Videos davon.
1: Oder davon. Videos, ja.
0: Zum mal einsteigen. Ihr habt eine Musikauswahl gehört von der Alva Alibi. Sie hat sich die Songs gewünscht. Heute, sie macht selber Sounds. Mein Magic Hands, mein Schraubenzieher. Wir wissen, wie rein, wenn rausziehen. Mein Scars, schaffen Nipple Free. Und sie hat auch gute Moves. Kann ich mir sagen?
1: Ja, ist nicht schlecht.
0: Die tut sie auch auf der Bühne präsentieren, auf einer Dreamgirl-Tour, wo sie im Herbst geht. Lohnt sich auf jeden Fall das auszuchecken. Es lohnt sich auch sonst alles auszuchecken auf irgendwelchen Streaming-Plattformen, auf Instagram. Ist immer schön, wenn die Leute das hoffentlich nachher spüren, dass sie da mal bei Virus ein bisschen auf Besuch gekommen sind. Danke, hast du uns beehrt.
1: Ja, merci vielmals für die Einladung. Es hat Spass gemacht.
0: Wir haben vorher darüber geschwätzt, dass es manchmal so, wenn das Mikrofon an ist, dass eben wie fast ein bisschen anstrengender ist, als wenn man einfach so eine Konversation führen
1: könnte. Ja.
0: Wie hat es sich jetzt angefühlt für dich?
1: Gut, ja, ich habe mich wohl gefühlt. Es ist lustig, wenn ich da reinkomme. Ich weiss nicht, es schaut auch nur wenige der Livestream mit Video. Ist alles im Fußballfieber hier. Alle Flaggen und Fußball und so. Dann habe ich noch Angst gehabt, ich muss irgendwelche Fragen zur WM beantworten oder so.
0: So, jetzt und jetzt beruhigt. Kommt das Quiz.
1: Jetzt bin ich beruhigt, ist es nur um mehr gegangen.
0: Ja, schaust du Fußball?
1: Ja, dann bei Frau WM habe ich geschaut, ich schaue das im Fall auch noch gerne, aber wirklich nur so, wenn sie, also wirklich nur im Fernsehen, wenn sie genau herzoomen, was man muss sehen und so, nicht, dass man etwas verpassen kann, oder jetzt nicht ins Stadion oder so. Aber ich finde es schon noch cool, ja.
0: Das heisst jetzt an der WM vielleicht, wenn jetzt irgendwo mal ein Public Viewing läuft und du läufst dran, würdest du da schon reinziehen?
1: Ja, ja.
0: Okay, geil. Ich wünsche dir eine gute Zeit, eine gute Tour, eine gute EP.
1: Danke, kommst du vorbei in Luzern?
0: Ich habe ja gar keine Wahl mehr jetzt.
1: Also gut, perfekt.
0: Ihr auch nicht übrigens.
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0: Noah Cyrus, Mr. Paracat, haben wir gerade gehört. Es ist 5 Uhr jetzt grad.
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0: Ja, ich gebe zu, wir sind fast eine Minute zu früh. Aber ja, ich würde euch auch einen früheren Feierabend gönnen. Und manchmal geht es einfach nicht so gut auf mit den Songs, wie man sich das wünscht. Okay, aber jetzt sind es nur noch 50 Sekunden. Und dann ist es wirklich Fifi. Der Abend heute, der bleibt nass, verregnet und grau bei etwa 15 Grad.
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0: Und für euch einen Feierabend habe ich so viele gute Bangers parat. Der Justin Bieber zum Beispiel mit Intentions. Die Angèle zusammen mit Justice. What You Want gibt es auch in der nächsten halben Stunde. Und natürlich etwas aus der Schweiz. Der Loco Escrito zusammen mit dem EAZ Atrevida. Auch das ready, dass ihr könnt eine gute Zeit haben an diesem Mittwoch. Mein Name ist Mira Weingart.

0: Es ist nicht einfacher geworden, mit dem sich konzentrieren. Seien wir ehrlich, je mehr noch irgendein Gerät rumliegt und surrt und piept, desto komplizierter irgendwie. Das ist nicht ein Zufall. Also das ist so, Zahlen zeigen, dass Konzentrieren uns eher schwerer fällt als auch schon. Darum hat sich SRF Einstein dem Thema gewidmet, mit vielen spannenden Menschen geredet, zum Beispiel Barbara Studer, die ist Neuropsychologin und sie sagt, ja gut, Konzentration gibt es ja nicht einfach for free.
1: Das Hirn ist nicht ein Kiosk, wo ich einfach auf Knopfdruck bestellen kann, sondern ich muss eben die guten Bedingungen schaffen. Und das ist ein aktiver Prozess. Also ich kann mir bewusst sagen, ich schaue, dass ich heute gut zum Morgen esse, dass ich genug schlafe, dass ich Sport treibe noch am Morgen am besten oder so etwas, um die guten Bedingungen zu schaffen oder dass ich die Pause mache oder eben, dass ich die Ablenkung abschaffe. Das ist ein aktiver Prozess und das macht es nicht einfach automatisch.
0: Und wir können das lernen, also auch wenn es jetzt noch nicht so gut geht, eventuell einfach ein bisschen besser auf sich hören.
1: Wichtig ist, dass du weißt, ja, was du kannst machen, um deine Aufmerksamkeit oder die Konzentrationsfähigkeit zu unterstützen. Glaube, das würde ich priorisieren. Das heisst nicht im Sinne von, ich habe zu viel zu tun heute, ich habe keine Zeit, mich noch schnell zu bewegen. Das sind solche Fehlschlüsse. Ich habe keine Zeit für Pause. Also immer an Frontalkortex denken, der Unterstützung braucht, der die Pause braucht, der den Sauerstoff braucht. Und da wirklich einplanen, alles ganz rein.
0: Ihr lernt etwas dazu, wenn ihr die aktuelle SRF Einstein-Sendung schaut. Auf jeden Fall zum Thema Konzentration. Die gibt's bei Play SRF.

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1: Sound aus Deutschland. Ein schnulziger als sonst. Weniger elektronisch. Klock, klock, haben wir gerade gehört. Es ist 17:30. Livia Schmid hat das Update.
2: 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Der Soziologe und Politiker Jean Ziegler ist im Alter von 92 Jahren gestorben. Das hat seine Familie dem Westschweizer Radio und Fernsehen RTS bestätigt. Ziegler saß jahrelang für die SP im Nationalrat, war Soziologieprofessor und auch UNO-Sondergesandter. Der britische Premierminister Keir Starmer hat die Krawalle im nordirischen Belfast verurteilt. Diese seien schockierend und völlig inakzeptabel, schrieb er. Er werde nicht tolerieren, dass Menschen wegen ihrer Herkunft ins Visier genommen würden. Auslöser der Krawalle war ein Messerangriff in Belfast vorgestern. Der mutmaßliche Täter kommt aus dem Sudan. Pakistan hat erneut Ziele im Nachbarland Afghanistan aus der Luft angegriffen, als Reaktion auf Anschläge in Pakistan. Das sagte der pakistanische Informationsminister. Er spricht von 26 getöteten Kämpfern. Von afghanischer Seite hieß es, 13 Zivilisten seien ums Leben gekommen.
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1: Der Mittwoch, der bleibt jetzt nach wie vor einfach grau. Nass. Temperaturen haben wir so um die 15 Grad. Mina Weingart, das ist mein Name. Und ich finde es schön, gehen wir zusammen in Feierabend.

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1: Ist es nicht einfach nur schön? Macht es nicht einfach gute Laune? Auch fast schon spät am Abend. Der Bobby McFerrin, Don't worry, be happy auf SRF Virus. Ist das Lied nicht einfach wegen lustig? 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
1: Zum Beispiel im heutigen Fall ein Handmixer. Es gibt nämlich jede Woche irgendein geiles Küchengerät, das man abräumen kann, wenn man die erste Person ist, die das Lied eben im Radio gehört bei uns. Und es ist Tanja von Adliswil. Hallo!
3: Hallo!
1: Gratuliere, du bist selber fast ein bisschen unsicher gewesen, ob du die schnellste bist, die ich angerufen habe.
3: Ja, definitiv. Normalerweise sind es immer sehr schnell. Aber weil es so spät ist, habe ich gedacht, ich probiere es gleich.

0: Jetzt im verdienten Feierabend, was hast du heute vor?
1: Eigentlich nicht viel. Heim kochen.
0: Ja, und dann gleich die neuen Handmixer brauchen. Das,
1: genau, ja.
0: Das ist schon mal fix. Hey, gratuliere und einen ganz schönen Abend, Tanja.
1: Danke vielmals.
0: Mach's gut, ciao, ciao.
1: Ciao. 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

0: Zusammen mit dem Da Baby Levitating, das dreht uns in Mittwoch, Feierabend, es ist 6.
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0: Ein grauer, nasser Abend, Temperaturen um die 15 Grad. Mehr kann ich gerade nicht bieten.
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0: Macht nichts, bei uns gibt es ja ganz viel anderes, wo einem die Sonne im Herzen sofort aufgeht. Zum Beispiel Definition von einer Dream Girl. Wie würdet ihr das beschreiben? Das habe ich heute meine Interviewgästin gefragt.
2: Ich wahrscheinlich, ich bin das Dream Girl. ja, ich glaube, wie soll ich sagen, das perfekte Gesamtpaket ist auch das Dream Girl. Ich mache gute Musik. Ich denke, ich bin lustig, ich denke, es macht schon noch Spass, mit mir Zeit zu verbringen, je nachdem. Aber eben wirklich nur je nachdem. Ich habe nicht immer nur einen guten Lohn. Manchmal bin ich auch gar nicht lustig.
0: Das ist schon mal einfach so ein guter Start in ein Interview, wenn jemand so etwas sagt. Das ist Alva Alibi. Eben eine Streamgirl. Super spannende Frau. Sie hat heute ganz viele interessante Sachen erzählt über ihre Musik, unter anderem im Female Music Special. Das ist ja immer am Mittwochnachmittag. Und weil es uns so gefallen hat, hören wir nochmal in das Interview rein. Und natürlich auch ein bisschen Sound von dem Dream Girl. Gibt es gerade in einer Viertelstunde hier. Bei Mira Weingart. Hallo miteinander.
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0: schön, das Vögel gezwitschert ab dem Jake. Golden Hour heisst der Song. 14 Minuten ab der 6. Ihr seid auf Virus. Das ist ein guter Ort, um schön in Feierabend zu gehen. Auch danke Ihnen.
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0: Das Alva Alibi sagt, ich will nicht, dass du auf Zürich ziehst, auch wenn Bern ein bisschen blöd ist. Sie war heute Gast hier auf Virus im Female Music Special. Da habe ich sie gefragt, ist Bern wirklich so ein Loch?
2: Ja, ja schon. Ich würde schon sagen, also Bern ist klein und ich weiss vielleicht drei Orte, wo man in Ausgang gehen kann. Und wenn wir überlegen, wo das wir spielen auf unserer Tour, dann kommen wir dann auch drei Orte in Sinn in Bern. Ich würde schon sagen, also nebst dem, dass es natürlich auch mit Kapitalismus und after Corona Kulturkrise zusammenhängt, wo ja alles ein bisschen zum Lachen gemacht, so kulturmässig, ist Bern schon einmal ein Extremfall.
0: Aber eben ein schönes Loch, sagt sie auch, sie will gar niemand anders am liebsten sein. Das hängt ja eigentlich mit gewohnt zusammen.
2: Es ist ja dann mehr so das Gefühl, wie man durch eine Stadt läuft und dass man irgendwie auch so vielleicht ein bisschen die Verhaltenscodes oder so die ungeschriebenen Regeln kennt, oder? In der Stadt weiss man, das kann ich mir wie leisten und das nicht. Und in der Fremdenstadt, ob das jetzt schon nur, ich finde es tatsächlich schon nur in der Schweiz in einer Stadt, aber auch in einem anderen Land, dann habe ich viel mehr so das, man muss sich so ein bisschen rausspüren, wie verhaltet man sich jetzt richtig, oder? Und man ist nicht so frei im sich verhalten.
0: Die Alva Alibi ist eine spannende Frau. Es lohnt sich darum, ihr noch mehr zuzuhören. Das könnt ihr im Podcast, den wir euch aufgeladen haben von dem Female Music Special, und zwar auf srfvirus.ch. Natürlich hören wir jetzt den Song, wo die eine Person einfach wirklich nicht auf Zürich ziehen sollte. Das ist die Alva Alibi, zusammen mit Pri Garantie.

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0: so ein Radiostudio ist ja technisch total ausgeklügelt. Ich habe da zum Beispiel einen Bildschirm bei mir, wo ich überall sehe zu der Person, die die News liest. Das ist jetzt gerade Livia Schmid. Und sie ist immer allerliebst, weil meistens vor der News sieht man sie noch mit an zum Mitsingen zu irgendeinem Song. Und ich frage mich immer, lässt sie echt Virus oder lässt sie SRF 3 vielleicht? Das muss ich vielleicht mal noch abchecken. Aber jetzt ist sie auf jeden Fall bereit, um euch die News vorlesen. 6:30.
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2: Der Soziologe und Politiker Jean Ziegler ist im Alter von 92 Jahren gestorben. Das hat seine Familie dem Westschweizer Radio und Fernsehen RTS bestätigt. Ziegler saß jahrelang für die SP im Nationalrat, war Soziologieprofessor und auch UNO-Sondergesandter. Der britische Premierminister Keir Starmer hat die Krawalle im nordirischen Belfast verurteilt. Diese seien schockierend und völlig inakzeptabel, schrieb er. Er werde nicht tolerieren, dass Menschen wegen ihrer Herkunft ins Visier genommen würden. Auslöser der Krawalle war ein Messerangriff in Belfast vorgestern. Der mutmaßliche Täter kommt aus dem Sudan. Pakistan hat erneut Ziele im Nachbarland Afghanistan aus der Luft angegriffen, als Reaktion auf Anschläge in Pakistan. Das sagte der pakistanische Informationsminister. Er spricht von 26 getöteten Kämpfern. Von afghanischer Seite hieß es, 13 Zivilisten seien ums Leben gekommen.
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0: Hallo, an dem Mittwochabend, es ist der 10. Juni und es bleibt aber eher so ein bisschen märzig-aprillig. 15 Grad haben wir und immer wieder Regentropfen heute. Mira Weingart, mein Name, das da ist Suzanne.

0: Gott, ist es manchmal schwierig, fokussiert zu bleiben, konzentriert auf ein Thema für längere Zeit. Ich habe das Gefühl, wir verlieren das total. Ist kein Zufall. Das haben auch Experten und Expertinnen das Gefühl. Darum haben wir heute auf SRF Virus ein bisschen austauscht, was dann auch gute Tricks könnten sein. Zum Beispiel jetzt ist ja gerade Lernphase für viele Leute, die noch Ausbildung machen. Die Katja Margelist ist Neuropsychologin und die hat Tipps.
1: Multimodales Lernen heisst, über verschiedene Sinne gleichzeitig lernen, die Informationen lassen. Man weiss auch, dass wenn ich mit der Aktivität abwechsle, dann brauche ich weniger Pausen. Und auf der anderen Seite, das braucht dann auch wie verschiedene Hirnareale, die vielleicht mehr oder weniger aktiviert sind, wenn ich verschiedene Art Sachen anders mache. Und man kann auch sagen, das, was über mehrere Kanäle einkommt, ist nachher auch besser gefestigt.
0: Also vielleicht nicht immer alles lesen, sondern auch mal etwas schauen, dann vielleicht mal etwas hören, das ist in die Richtung gemeint.
1: Struktur, klare Regeln, das ist euch etwas sehr Wichtiges. Euch das gibt Sicherheit. Vor allem Ritual gibt Sicherheit. Man weiss dann euch aber, bei uns läuft das so. Ich muss meinen Kopf mit dem mich gar nicht beschäftigen. Und das ist für mich klar. Für uns alle gilt das. So gehen wir miteinander um. Die Regeln gelten. Und euch das gibt wie eine Entlastung im Hirn, dass ich mich auf das konzentrieren kann, was wesentlich ist.
0: Also zum Beispiel sich selber austricksen mit einem strengen Lernplan und nachher geht man einfach nach dem und tut es nicht mehr hinterfragen. So, jetzt ist übrigens nicht nur fürs Lernen gut, so kann man auch sonst durchs Leben gehen. Also zum Beispiel, wenn ihr Mühe habt, Disziplin zu haben beim Trainieren, Anfangswochen einen Plan machen, dann und dann gehe ich ins Training und dann hinterfragt man es nicht mehr, dann macht man es einfach genau dann. Da kann man sich fokussieren. Die eine Stunde mache ich einfach nur das. Es ist sehr, sehr interessant, was man lernen kann von Neuropsychologinnen in der aktuellen Sendung von SRF Einstein. Die findet ihr zum Beispiel auf Play SRF zum Schauen.

0: sagen.
1: Guten Mittwoch zusammen. Es geht um ein bisschen mehr als 10 Minuten. Und dann ist es 7. Mein Name ist Mira Weingart und ich hoffe, dass ihr alle einen gemütlichen, schönen Abend habt. Die Hits von heute und morgen sind garantiert bei uns auf Virus. Darum gibt es jetzt hier Empire State of Mind.

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Was auch immer das heisst, was auch immer sie meinen damit, wir sind wieder frei. Freu dich doch einfach, sag mir so, bist du so blöd. Ab heute sind wir wieder frei.

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